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1: Ich bin David Riemer. Jedes Jahr wenden sich tausende Menschen mit einem Verdacht auf Behandlungsfehler an den medizinischen Dienst. Heute legen die Gutachter neue Zahlen vor. Schon seit Jahren zeigen diese Statistiken, Behandlungsfehler sind keine Einzelfälle.
2: Der Arzt übersieht einen Knochenbruch oder Laborwerte werden vertauscht. Darf eigentlich nicht passieren, aber auch bei ihrer letzten Erhebung zählten die Gutachter rund 3700 Behandlungsfehler und oft mit krassen Folgeschäden für die Patienten. Viele starben sogar. Ein Riesenproblem ist zudem, dass die Dunkelziffer erheblich höher ist. Experten fordern deshalb die Rechte und auch die Sicherheit der Patienten zu stärken. Claudia Wächter, Nachrichtenredaktion.
1: Schwere Unwetter haben in einigen Teilen Deutschlands erhebliche Schäden angerichtet. Im Norden von Rheinland-Pfalz etwa wurden zwei Menschen durch einen umstürzenden Baum schwer verletzt. Außerdem wurden etliche Dächer abgedeckt, Fassadenteile stürzten ab und Gegenstände flogen umher. Das ganze Ausmaß der Schäden ist noch nicht absehbar. Und im brandenburgischen Fürstenwalde-Spree soll es einen Tornado gegeben haben. Ein Dach wurde abgedeckt und Bäume stürzten um. Über verletzte Personen ist im Moment noch nichts bekannt. Mit Blick auf niedrige Gasspeicherstände sehen Bundeswirtschaftsministerium und Bundesnetzagentur die Wirtschaft in der Pflicht. Die Füllung der deutschen Speicher, die im Moment rund zur Hälfte ausgelastet sind, sei sehr gering. Das sagte eine Ministeriumssprecherin. Sie forderte die Händler auf, einzuspeichern.
3: Der früher wichtigste Gaslieferant Russland ist schon mit Beginn des Ukraine-Kriegs weggebrochen und der Iran-Krieg sorgt für weitere Knappheit. Die Transporte kommen kaum durch die Straße von Hormuz und das treibt die Preise in die Höhe. Normalerweise kaufen die Händler im Sommer ein, um das Gas in der Heizperiode zu verkaufen, aber aktuell sind die Speicher nur halb voll. Im November müssten sie nach gesetzlichen Vorgaben zu 80% gefüllt sein. Für eine sichere Versorgung im Winter sieht das Wirtschaftsministerium die Händler in der Pflicht. Ursula Winkler, Nachrichtenredaktion.
1: Zum Radsport. Der Tour de France Dritte Isaac del Toro hat den Prolog der Deutschlandtour gewonnen. Der Mexikaner fuhr auf dem 2,6 Kilometer langen Kurs im hessischen Bad Orb die schnellste Zeit und holte sich damit das erste Führungstrikot. Bester Deutscher war Tobias Müller auf Rang 10.
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4: Auf der A66 Richtung Wiesbaden liegt zwischen Eschborn und Frankfurt Höchst ein Gegenstand auf dem rechten Fahrstreifen. Gute Fahrt.
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4: In Baunatal messen wir aktuell 15 Grad. In Kassel sind es 16 Grad und Göttingen meldet ebenfalls 16 Grad. In der Nacht sinkt das Thermometer auf milde 15 Grad. Morgen wird es wechselhaft mit teils bewölktem Himmel und Regen bei anfangs 15 Grad. Im Laufe des Tages steigt das Thermometer auf bis zu 25 Grad an.

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1: Ich bin David Riemer. Jedes Jahr wenden sich tausende Menschen mit einem Verdacht auf Behandlungsfehler an den medizinischen Dienst. Heute legen die Gutachter neue Zahlen vor. Schon seit Jahren zeigen diese Statistiken, Behandlungsfehler sind keine Einzelfälle.
2: Der Arzt übersieht einen Knochenbruch oder Laborwerte werden vertauscht. Darf eigentlich nicht passieren, aber auch bei ihrer letzten Erhebung zählten die Gutachter rund 3700 Behandlungsfehler und oft mit krassen Folgeschäden für die Patienten. Viele starben sogar. Ein Riesenproblem ist zudem, dass die Dunkelziffer erheblich höher ist. Experten fordern deshalb die Rechte und auch die Sicherheit der Patienten zu starten. Claudia Wächter, Nachrichtenredaktion.
1: Schwere Unwetter haben in einigen Teilen Deutschlands erhebliche Schäden angerichtet. Im Norden von Rheinland-Pfalz etwa wurden zwei Menschen durch einen umstürzenden Baum schwer verletzt. Außerdem wurden etliche Dächer abgedeckt, Fassadenteile stürzten ab und Gegenstände flogen umher. Das ganze Ausmaß der Schäden ist noch nicht absehbar. Und im brandenburgischen Fürstenwalde-Spree soll es einen Tornado gegeben haben. Ein Dach wurde abgedeckt und Bäume stürzten um. Über verletzte Personen ist im Moment noch nichts bekannt. Mit Blick auf niedrige Gasspeicherstände sehen Bundeswirtschaftsministerium und Bundesnetzagentur die Wirtschaft in der Pflicht. Die Füllung der deutschen Speicher, die im Moment rund zur Hälfte ausgelastet sind, sei sehr gering. Das sagte eine Ministeriumssprecherin. Sie forderte die Händler auf, einzuspeichern.
3: Der früher wichtigste Gaslieferant Russland ist schon mit Beginn des Ukraine-Kriegs weggebrochen und der Iran-Krieg sorgt für weitere Knappheit. Die Transporte kommen kaum durch die Straße von Hormuz und das treibt die Preise in die Höhe. Normalerweise kaufen die Händler im Sommer ein, um das Gas in der Heizperiode zu verkaufen, aber aktuell sind die Speicher nur halb voll. Im November müssten sie nach gesetzlichen Vorgaben zu 80% gefüllt sein. Für eine sichere Versorgung im Winter sieht das Wirtschaftsministerium die Händler in der Pflicht. Ursula Winkler, Nachrichtenredaktion.
1: Zum Radsport. Der Tour de France Dritte Isaac del Toro hat den Prolog der Deutschlandtour gewonnen. Der Mexikaner fuhr auf dem 2,6 Kilometer langen Kurs im hessischen Bad Orb die schnellste Zeit und holte sich damit das erste Führungstrikot. Bester Deutscher war Tobias Müller auf Rang 10.
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4: Hier müsst ihr aktuell am meisten Zeit einplanen. Auf der A7 Richtung Würzburg zwischen dem Fuldaer Dreieck und Bad Brückenau-Volkers steht ein kaputter Lastwagen auf der Fahrbahn. Es gibt dort 2 Kilometer Stau. Auf der A66 Richtung Wiesbaden zwischen Eschborn und Frankfurt-Höchst liegen Gegenstände auf dem rechten Fahrstreifen. Ebenfalls laufen dort Bergungsarbeiten nach einem Unfall. Die Fahrbahn ist von 5 auf 2 Fahrstreifen verengt. Habt eine gute und sichere Fahrt.
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4: In Trendelburg sind es aktuell 15 Grad. In Butzbach zeigt das Thermometer 16 Grad. Genauso warm ist es derzeit auch in Schlüchtern. In der Nacht sinkt das Thermometer auf milde 15 Grad. Morgen wird es wechselhaft mit teils bewölktem Himmel und Regen bei anfangs 15 Grad. Im Laufe des Tages steigt das Thermometer auf bis zu 25 Grad an.

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1: Ich bin David Riemer. US-Präsident Trump droht dem Iran mit einem beispiellosen Wirtschaftskrieg. Hintergrund sind fehlende Erfolge bei den Verhandlungen mit Teheran. Auch Länder, die den Iran unterstützen, müssten mit gewaltigen wirtschaftlichen Konsequenzen rechnen. Das schrieb Trump auf seiner Plattform True Social.
2: Der Frust ist groß. Der Iran lässt sich nicht in die Knie zwingen und Trump gehen langsam Druck und Drohungen aus. Nun verkündet er einen gewaltigen Wirtschaftskrieg, eine ökonomische Apokalypse für den Iran. Eine verheerende Wirtschaftsoperation mit Maßnahmen historischen Ausmaßes. Vermutlich denkt er an eine Ausweitung der sowieso schon bestehenden Sanktionen und weitere drastische Wirtschaftsblockaden. Alle Verbündeten der USA müssten mitspielen, fordert Trump, sonst drohten auch ihnen gewaltige wirtschaftliche Konsequenzen. Aus den USA, Tina Eck.
1: Wegen der geringen Füllstände der Gasspeicher warnt der Verbraucherzentrale Bundesverband vor steigenden Preisen für Gaskunden. Niedrige Speicherstände könnten die angespannte Lage auf den Energiemärkten im kommenden Winter weiter verschärfen. Das sagte eine Sprecherin. Die deutschen Speicher sind im Moment zu gut 50% gefüllt. Vor einem Jahr waren es knapp 67%. Gaskunden sollten prüfen, ob ihr Vertrag über den Winter hinaus eine Preisbindung vorsieht. Weniger als 7 Stunden Schlaf pro Nacht. Experten zufolge ist das auch für Erwachsene zu kurz. In Deutschland trifft das aber auf 4 von 10 Menschen zu. Das zeigt eine Untersuchung des Robert-Koch-Instituts.
3: Vor allem Männer haben hierzulande kurze Nächte. Besonders auffällig ist die Gruppe der 45- bis 64-Jährigen. Hier schläft mehr als jeder zweite Mann, weniger als die empfohlenen mindestens 7 Stunden. Die Wochenenden sind erholsamer. Hier schläft nur jede 5. Frau und jeder 4. Mann zu wenig. Auf Dauer kann Schlafmangel den Forschern nach ungesund werden. Die Studie zeigt Zusammenhänge mit Bluthochdruck und einem höheren Risiko für Adipositas, Diabetes, Herz-Kreislauf-Probleme oder psychische Erkrankungen. Ursula Winkler, Nachrichtenredaktion.
1: In Teilen Deutschlands haben Unwetter mit Starkregen und Sturmböen schwere Schäden angerichtet. Betroffen waren unter anderem Rheinland-Pfalz, Thüringen und Bayern. Im Norden von Rheinland-Pfalz wurden 2 Menschen durch einen umstürzenden Baum schwer verletzt. Im brandenburgischen Fürstenwalde-Spree soll ein Tornado gewütet haben. Nach derzeitigem Kenntnisstand wurden hier keine Menschen verletzt.
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4: Auf der A44 Richtung Kassel zwischen Bräuner und Zierenberg liegen Reifenteile auf der Fahrbahn. Auf der A66 Richtung Wiesbaden zwischen Eschborn und Frankfurt Höchst ist die Fahrbahn wegen Bergungsarbeiten von 5 auf 2 Fahrstreifen verengt. Gute Fahrt.
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4: In Schlüchtern zeigt das Thermometer aktuell 16 Grad. Trendelburg meldet 15 Grad. Etwas kühler ist es in Bad Marienberg. Dort sind es 14 Grad. In der Nacht sinkt das Thermometer auf milde 15 Grad. Morgen wird es wechselhaft mit teils bewölktem Himmel und Regen bei anfangs 15 Grad. Im Laufe des Tages steigt das Thermometer auf bis zu 25 Grad an.

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1: Ich bin David Riemer. US-Präsident Trump droht dem Iran mit einem beispiellosen Wirtschaftskrieg. Hintergrund sind fehlende Erfolge bei den Verhandlungen mit Teheran. Auch Länder, die den Iran unterstützen, müssten mit gewaltigen wirtschaftlichen Konsequenzen rechnen. Das schrieb Trump auf seiner Plattform True Social.
2: Der Frust ist groß. Der Iran lässt sich nicht in die Knie zwingen und Trump gehen langsam Druck und Drohungen aus. Nun verkündet er einen gewaltigen Wirtschaftskrieg, eine ökonomische Apokalypse für den Iran. Eine verheerende Wirtschaftsoperation mit Maßnahmen historischen Ausmaßes. Vermutlich denkt an eine Ausweitung der sowieso schon bestehenden Sanktionen und weitere drastische Wirtschaftsblockaden. Alle Verbündeten der USA müssten mitspielen, fordert Trump, sonst drohten auch ihnen gewaltige wirtschaftliche Konsequenzen. Aus den USA, Tina Eck.
1: Wegen der geringen Füllstände der Gasspeicher warnt der Verbraucherzentrale Bundesverband vor steigenden Preisen für Gaskunden. Niedrige Speicherstände könnten die angespannte Lage auf den Energiemärkten im kommenden Winter weiter verschärfen. Das sagte eine Sprecherin. Die deutschen Speicher sind im Moment zu gut 50% gefüllt. Vor einem Jahr waren es knapp 67%. Gaskunden sollten prüfen, ob ihr Vertrag über den Winter hinaus eine Preisbindung vorsieht. Weniger als 7 Stunden Schlaf pro Nacht. Experten zufolge ist das auch für Erwachsene zu kurz. In Deutschland trifft das aber auf 4 von 10 Menschen zu. Das zeigt eine Untersuchung des Robert-Koch-Instituts.
3: Vor allem Männer haben hierzulande kurze Nächte. Besonders auffällig ist die Gruppe der 45- bis 64-Jährigen. Hier schläft mehr als jeder zweite Mann, weniger als die empfohlenen mindestens 7 Stunden. Die Wochenenden sind erholsamer. Hier schläft nur jede 5. Frau und jeder 4. Mann zu wenig. Auf Dauer kann Schlafmangel den Forschern nach ungesund werden. Die Studie zeigt Zusammenhänge mit Bluthochdruck und einem höheren Risiko für Adipositas, Diabetes, Herz-Kreislauf-Probleme oder psychische Erkrankungen. Ursula Winkler, Nachrichtenredaktion.
1: In Teilen Deutschlands haben Unwetter mit Starkregen und Sturmböen schwere Schäden angerichtet. Betroffen waren unter anderem Rheinland-Pfalz, Thüringen und Bayern. Im Norden von Rheinland-Pfalz wurden 2 Menschen durch einen umstürzenden Baum schwer verletzt. Im brandenburgischen Fürstenwalde-Spree soll ein Tornado gewütet haben. Nach derzeitigem Kenntnisstand wurden hier keine Menschen verletzt.
4: Jetzt für euch das Hessen-Update mit Vincent Schulze. Hessen hat im vergangenen Jahr deutlich mehr Erbschafts- und Schenkungssteuer eingenommen. Die Einnahmen stiegen um fast 1/4 auf 1,5 Milliarden Euro. Wegen des anhaltenden Niedrigwassers im Rhein erleichtert Hessen den Lkw-Verkehr. Das ausgesetzte Sonntagsfahrverbot gilt jetzt auch für Schwertransporte bis 44 Tonnen. Und der Regen bringt in Hessen etwas Entlastung, reicht gegen die anhaltende Trockenheit aber nicht aus. Auch beim Grundwasser bleibt die Lage angespannt, dafür wären deutlich längere Niederschläge nötig. Mehr dazu in den Nachrichten um 9:30.
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5: Hallo auf die Straßen. Aktuell liegen uns keine Meldungen vor. Ihr habt freie Fahrt. In 30 Minuten gibt es hier das nächste Update. Kommt gut und sicher an euer Ziel.
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5: In Rennerod zeigt das Thermometer aktuell 13 Grad. In Eisenach sind es 16 Grad und in Göttingen ebenfalls 16 Grad. Heute erwartet euch teils bewölktes Wetter bei angenehmen 23 Grad.

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0: Und jetzt haben wir für euch die 5 Fakten über Kris Kristofferson, die man selbst im Country-Mecker Nashville nicht kennt. Freedom's just another word
1: for nothing left to lose. Fakt 5.
0: Kris hat mit einem Rhodes-Stipendium für Hochbegabte in Oxford studiert.
1: Fakt 4.
0: Neben seiner Musikkarriere hatte Kristofferson auch Erfolg als Schauspieler. Der Texaner hat in über 70 Filmen mitgespielt.
1: Fakt 3.
0: Zusammen mit Johnny Cash, Willie Nelson und Waylon Jennings hat er die Supergroup The Highwaymen gegründet.
1: Fakt 2.
0: Kris war 6-mal verheiratet und hatte 8 Kinder, die ihm alle sehr am Herzen lagen.
1: Fakt 1.
0: Kris Kristofferson war vor seiner Musikkarriere Hubschrauberpilot bei der Armee.
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4: Mit Vincent Schulze. Hessen hat 2025 deutlich mehr Erbschafts- und Schenkungssteuer eingenommen als noch im Jahr davor. Nach Angaben des Statistischen Landesamtes stiegen die Einnahmen um fast ein Viertel auf 1,5 Milliarden Euro. Noch deutlicher ging es bei der Gesamtsumme der Erbschaften und Schenkungen nach oben. Sie nahm fast um die Hälfte auf 14,3 Milliarden Euro zu. Unter Berücksichtigung von Steuerbefreiungen und Freibeträgen lag der durchschnittliche Steuersatz bei etwas mehr als 17%. 2024 waren es noch gut 20. Für Hessens Haushalt sind die höheren Einnahmen besonders relevant, denn insgesamt sind die Steuereinnahmen angesichts der Wirtschaftsflaute gesunken. Wegen der anhaltenden Niedrigwasserprobleme im Rhein erleichtert Hessen den Transport von Schiffsfracht auf der Straße. Das bereits ausgesetzte Fahrverbot für Lkw gilt jetzt auch für Großraum- und Schwertransporte bis 44 Tonnen. Damit sollen die Lieferketten stabilisiert werden. Hessen hatte bereits am 11. August das Sonntagsfahrverbot für normale Lastwagen über 7,5 Tonnen vorübergehend aufgehoben. Die Regelung jetzt gilt zunächst bis zum 31. August. Experten erwarten trotz gelegentlichen Regens vorerst keine Entspannung beim Niedrigwasser. Und wir bleiben beim Wasser. Der Regen der vergangenen Tage bringt in Hessen etwas Entlastung, beendet die Trockenheit aber nicht. Nach Angaben des Deutschen Wetterdienstes sind bisher meist nur einige Liter pro Quadratmeter gefallen. Für eine nachhaltige Entspannung wären rund 100 Liter innerhalb weniger Tage nötig. Auch die Grundwasserstände bleiben vielerorts niedrig oder sehr niedrig.
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5: Hallo auf die Straßen. Aktuell liegen uns keine Meldungen vor. Ihr habt freie Fahrt. In 30 Minuten gibt es hier das nächste Update. Kommt gut und sicher an euer Ziel.
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5: In Korbach sind es aktuell 14 Grad. Schlüchtern meldet 15 Grad und in Bad Hersfeld sind es 17 Grad. Heute erwartet euch teils bewölktes Wetter bei angenehmen 23 Grad.

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1: Ich bin Diana Kramer. US-Präsident Donald Trump droht dem Iran mit einem beispiellosen Wirtschaftskrieg. Hintergrund sind fehlende Erfolge bei den Verhandlungen mit Teheran. Auch Länder, die den Iran unterstützen, müssen mit gewaltigen wirtschaftlichen Konsequenzen rechnen, schrieb Trump auf seiner Plattform Truth Social.
2: Der Frust ist groß. Der Iran lässt sich nicht in die Knie zwingen und Trump gehen langsam Druck und Drohungen aus. Nun verkündet er einen gewaltigen Wirtschaftskrieg, eine ökonomische Apokalypse für den Iran. Eine verheerende Wirtschaftsoperation mit Maßnahmen historischen Ausmaßes. Vermutlich denkt er an eine Ausweitung der sowieso schon bestehenden Sanktionen und weitere drastische Wirtschaftsblockaden. Tina Eck, USA.
1: Abgedeckte Dächer, Stromausfälle und zahlreiche umgestürzte Bäume. In Teilen Deutschlands haben Unwetter mit Starkregen und Sturmböen schwere Schäden angerichtet. Es soll mehrere Verletzte geben. In Rheinland-Pfalz kam eine Frau ums Leben. Betroffen waren auch Thüringen und Bayern. In Südbrandenburg soll es einen Tornado gegeben haben. Mit Blick auf niedrige Gasspeicherstände sehen Bundeswirtschaftsministerium und Bundesnetzagentur die Wirtschaft in der Pflicht. Die deutschen Speicher seien aktuell nur rund zur Hälfte ausgelastet, sagte eine Sprecherin des Ministeriums und forderte die Händler auf, einzuspeichern.
3: Der früher wichtigste Gaslieferant Russland ist schon mit Beginn des Ukraine-Kriegs weggebrochen und der Iran-Krieg sorgt für weitere Knappheit. Die Transporte kommen kaum durch die Straße von Hormuz und das treibt die Preise in die Höhe. Normalerweise kaufen die Händler im Sommer ein, um das Gas in der Heizperiode zu verkaufen, aber aktuell sind die Speicher nur halb voll. Im November müssten sie nach gesetzlichen Vorgaben zu 80% gefüllt sein. Für eine sichere Versorgung im Winter sieht das Wirtschaftsministerium die Händler in der Pflicht und verwies auf weitere Lieferanten wie Norwegen, Frankreich oder Belgien. Ursula Winkler, Nachrichtenredaktion.
1: Prinz Harry und seine Frau Meghan planen Medienberichten zufolge eine Rückkehr nach Großbritannien. Das Paar wolle noch in diesem Monat mit seinen Kindern aus Kalifornien ins Vereinigte Königreich zurückkehren, melden der Daily Telegraph und die Sun. Eine offizielle Bestätigung gibt es bislang nicht. Harry und Meghan hatten sich 2020 von ihren royalen Pflichten losgesagt und waren in die USA gezogen. Das Verhältnis zur Königsfamilie galt seither als zerrüttet.
4: Jetzt für euch das Hessen-Update mit Vincent Schulze. Hessen hat im vergangenen Jahr deutlich mehr Erbschaft- und Schenkungssteuer eingenommen. Die Einnahmen stiegen um fast ein Viertel auf 1,5 Milliarden Euro. Wegen des anhaltenden Niedrigwassers im Rhein erleichtert Hessen den Lkw-Verkehr. Das ausgesetzte Sonntagsfahrverbot gilt jetzt auch für Schwertransporte bis 44 Tonnen. Und der Regen bringt in Hessen etwas Entlastung, reicht gegen die anhaltende Trockenheit aber nicht aus. Auch beim Grundwasser bleibt die Lage angespannt, dafür wären deutlich längere Niederschläge nötig. Mehr dazu in den Nachrichten um halb.
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5: Auf der A7 Richtung Kassel liegt ein Spanngurt auf dem rechten Fahrstreifen zwischen Kassel Ost und Kreuz Kassel Mitte. Im weiteren Verlauf zwischen Hannover Schmünden-Lutterberg und Kassel Nord liegt ein Spanngurt auf dem mittleren Fahrstreifen. Auf der A44 Richtung Dortmund gibt es dichten Verkehr zwischen Zierenberg und Bräuner. Gute Fahrt.
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5: In Bad Marienberg sind es aktuell 14 Grad. In Gießen messen wir 16 Grad und Bad Hersfeld meldet 17 Grad. Heute erwartet euch teils bewölktes Wetter bei angenehmen 23 Grad.
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6: Hey ho, einen wunderschönen guten Morgen. Donnerstag, 20. August, kurz nach 6. Ich bin Schädel und heute ist es soweit. Heute schauen wir aufs Endergebnis bei unserer The Wolf Summertime. Gleich dazu noch mehr. Ich würde sagen, wir kommen erstmal ganz gemütlich rein in diesen Tag, oder? Gleich mit Keith Woodley und When You Say Nothing at All. Und davor gibt's noch John Party, Your Heart or Mine. Schön,

Keith Woodley mit dem wunderschönen Cover zu When You Say Nothing At All. Wunderschönen Donnerstag euch allen. Schön, dass ihr schon mit dabei seid hier bei mir auf The Wolf. Ja, und gleich ist es soweit. Ab 7 Uhr spielen wir sie euch. Die größten Sommer-Country-Hits. Es ist jetzt durch. Das Endergebnis bei unserer The Wolf Summertime. Und die wollen wir eben heute und morgen mit euch zelebrieren. Der Sommer, der macht gerade gefühlt eine kleine Pause. Es war auch schon heiß genug, finde ich, in den letzten Wochen. Und dafür lassen wir es heute nochmal glühen. Eben im Radio mit den heißesten Songs. Gewählt von euch da draußen, ja, ihr habt abgestimmt, fleißig gewotet auf unserer Website oder in unserer kostenlosen App, eben für die größten Sommer-Country-Hits. Und wir verpacken das Ganze eben als Countdown. Heißt, wir starten gleich ab 7 Uhr mit Platz 185 und die finalen Plätze, die gibt's dann morgen früh dann bei mir im neuen Country-Morgen zu hören. Also bis dahin wirklich Sommer-Country-Musik pur. Und ein Song, der es ja vielleicht auch dort reingeschafft haben könnte. Wer weiß, ich will noch nicht so viel verraten. Das ist Shaboozey jetzt mit Born to Die. Schönen Donnerstag.

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1: Einen wunderschönen guten Morgen. Ihr hört den neuen Country Morgen hier auf The Wolf und ich bin nicht alleine hier gerade im Studio, denn extra früh aufgestanden ist auch Anne West. Guten Morgen.
2: Guten Morgen.
1: Du bist ja heute Abend unser großer Star bei Hosted By, bekommst dir also eine Stunde lang die komplette Narrenfreiheit, was du eben labern möchtest, was für Musik du spielst. Aber erstmal ganz kurz vielleicht was zu dir, für alle, die dich nicht kennen. Wer bist du?
2: Hi, ich bin Anne West. Ich bin eine deutsche Country-Sängerin und schreibe meine Songs auch selber. Und ich hoffe, ihr habt ganz, ganz viel Spaß bei der Radioshow. Ich weiß nicht, ob ihr euch da sicher seid, ob das so eine schlaue Idee war, mir diese Stunde zu geben. Aber ich glaube, es macht ganz, ganz viel Spaß.
1: Ah doch, ich glaube, das wird heute Abend sehr, sehr gut. Ich freue mich sehr drauf. Was für Musik bringst du denn so mit? Also, dann sind wir schon mal vorgewarnt.
2: Also, ich habe einen guten Mix, glaube ich, aus absoluten Legenden, Newcomern. Ich weiß ja, du bist ein großer Stella Lefty-Fan. Ja. Also ist auch was für dich dabei, kann ich schon mal sagen. Und eventuell habe ich auch ein, zwei kleine Überraschungen mit drin.
1: Oh, das klingt sehr, sehr gut. Also, heute unbedingt einschalten von 18 bis 19 Uhr. Unser großer Star heute, Anne West, eben bei Hosted By. Und für alle, die heute Abend keine Zeit haben, keine Sorge, ihr könnt die Wiederholung übrigens auch nochmal am Sonntag nachhören. Auch dort wieder von 18 bis 19 Uhr. Nur hier auf The Wolf. Und dann wünsche ich dir jetzt erstmal schon mal ganz, ganz viel Spaß später, Anne.
2: Danke, danke, danke. Wir hören uns.

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1: Mit Vincent Schulze. Hessen hat 2025 deutlich mehr Erbschafts- und Schenkungssteuer eingenommen als noch im Jahr davor. Nach Angaben des Statistischen Landesamtes stiegen die Einnahmen um fast ein Viertel auf 1,5 Milliarden Euro. Noch deutlicher ging es bei der Gesamtsumme der Erbschaften und Schenkungen nach oben. Sie nahm fast um die Hälfte auf 14,3 Milliarden Euro zu. Unter Berücksichtigung von Steuerbefreiungen und Freibeträgen lag der durchschnittliche Steuersatz bei etwas mehr als 17%. 2024 waren es noch gut 20. Für Hessens Haushalt sind die höheren Einnahmen besonders relevant, denn insgesamt sind die Steuereinnahmen angesichts der Wirtschaftsflaute gesunken. Wegen der anhaltenden Niedrigwasserprobleme im Rhein erleichtert Hessen den Transport von Schiffsfracht auf der Straße. Das bereits ausgesetzte Fahrverbot für Lkw gilt jetzt auch für Großraum- und Schwertransporte bis 44 Tonnen. Damit sollen die Lieferketten stabilisiert werden. Hessen hatte bereits am 11. August das Sonntagsfahrverbot für normale Lastwagen über 7,5 Tonnen vorübergehend aufgehoben. Die Regelung jetzt gilt zunächst bis zum 31. August. Experten erwarten trotz gelegentlichen Regens vorerst keine Entspannung beim Niedrigwasser. Und wir bleiben beim Wasser. Der Regen der vergangenen Tage bringt in Hessen etwas Entlastung, beendet die Trockenheit aber nicht. Nach Angaben des Deutschen Wetterdienstes sind bisher meist nur einige Liter pro Quadratmeter gefallen. Für eine nachhaltige Entspannung wären rund 100 Liter innerhalb weniger Tage nötig. Auch die Grundwasserstände bleiben vielerorts niedrig oder sehr niedrig.
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2: Auf der A67 Richtung Mannheim gibt es zwischen Lorsch und Viernheimer Dreieck eine ungesicherte Unfallstelle. In der Gegenrichtung besteht ebenfalls Gefahr durch die Unfallstelle. Auf der A3 Richtung Frankfurt gibt es zwischen Kelsterbach und Frankfurter Kreuz einen Kilometer Stau. Ihr verliert dort mindestens 5 Minuten. Habt eine gute und sichere Fahrt.
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2: In Baunatal sind es aktuell 16 Grad und auch in Butzbach messen wir derzeit 16 Grad. In Fulda zeigt das Thermometer 15 Grad. Heute erwartet euch teils bewölktes Wetter bei angenehmen 23 Grad.
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3: Hey ho, wunderschönen guten Morgen. Kurz nach 6:30 heißt keine halbe Stunde mehr, dann geht's los mit dem Endergebnis bei unserer The Wolf Summertime. Was sind denn nun die größten Sommer-Country-Hits? Wir hören rein in unsere XXL-Sommer-Playlist, in unseren Countdown, könnte man jetzt schon fast sagen. Aber auch bis dahin gibt's ganz schöne Country-Musik. Eric Clapton gleich mit Lay Down Sally und der neue Nummer jetzt von Taylor Swift, I Knew It, I Knew You.

Eric Clapton mit Lay Down Sally, eine Nummer aus dem Jahr 1977. Schönen Donnerstag, schönen guten Morgen. Ihr hört den neuen Country Morgen hier auf The Wolf. Ich bin Saddle und während ihr euch gerade den ersten Kaffee des Tages zieht oder vielleicht gerade dann doch schon den Laptop hochfahren lasst im Büro, gibt's weiterhin von mir richtig guten Country. Gleich zum Beispiel Chris Young, One of Us und davor jetzt noch Julia Cole, Day Late and a Buck Short.

Riz Young und Shailen mit One of Us, ihrer ganz neuen Nummer. Zuerst gehört hier bei mir im neuen Country Morgen auf The Wolf. Und gleich hören wir erstmal hier ab 7 Uhr rein ins Endergebnis bei unserer The Wolf Summertime. Ihr habt in den letzten Tagen und Wochen fleißig gewotet, was denn nun die größten, die schönsten Sommer-Country-Hits sind. Und gleich spielen wir sie in einer XXL Sommer-Country-Playlist den gesamten Tag heute über und bis auch morgen noch rein. Das Endergebnis, das gibt's nämlich, also die finalen Plätze, die gibt's dann morgen bei mir zu hören im neuen Country Morgen. Wir starten natürlich, wie es sich für den Countdown gehört, erstmal mit den Plätzen weiter hinten, die aber trotzdem auch phänomenal gut sind, muss man auf jeden Fall so klar sagen. Deswegen können wir uns drauf freuen, ab 7 Uhr gehen sie los, unsere The Wolf Summertime Hits. Und solange gibt's von mir noch weiterhin richtig guten Country. Jetzt gehört's erstmal gemütlich kommen wir rein in diesen Donnerstag mit Ronnie Dunn, It Never Rains in Southern California. Ihr hört The Wolf, schönen Donnerstag.

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1: Ich bin Diana Kramer. In mehreren Regionen Deutschlands haben Unwetter mit Starkregen und Sturmböen schwere Schäden angerichtet. Vielerorts wurden Dächer abgedeckt und Bäume entwurzelt. Es kam auch zu Stromausfällen. Mehrere Personen wurden verletzt. Eine Frau kam ums Leben.
2: Besonders heftig war es in Hessen, Thüringen, Brandenburg, Bayern und Rheinland-Pfalz. Hier kam es auch zu dem tragischen Unfall. Im Kreis Ahrweiler wurde eine Spaziergängerin von einem Baum erschlagen. Ihre Begleiterin wurde schwer verletzt. Außerdem wurden durch das Unwetter zahlreiche Autos und Häuser beschädigt, berichtet die Polizei. Teilweise habe der Wind ganze Hauswände herausgerissen und Dachziegel meterweit geschleudert. Fiona Reinhardt, Nachrichtenredaktion.
1: US-Präsident Donald Trump hat dem Iran mit einem beispiellosen Wirtschaftskrieg gedroht. Hintergrund sind fehlende Erfolge bei den Verhandlungen mit Teheran. Jedes Land, das den Iran unterstütze, müsse mit gewaltigen wirtschaftlichen Konsequenzen rechnen, schrieb Trump auf seiner Plattform Truth Social. Er kündigte Maßnahmen historischen Ausmaßes an und will unter anderem Ölschmuggel, Geldtransfers und Tarnfirmen sofort stoppen. Aufatmen in Monschau. Die seit Sonntag geltende Evakuierung eines Ortsteils dort ist aufgehoben. Die rund 30 betroffenen Bewohner konnten am Abend zurück in ihre Häuser. Bürgermeisterin Carmen Krämer.
3: Ich bin unglaublich glücklich. Das fühlt sich so an, als dürfte ich selber nach Hause zurückkehren, weil ich die ganze Zeit mit den Menschen mitgefiebert habe. Und ich bin sehr, sehr dankbar, dass wir eben jetzt die Lage haben. Das ist natürlich unseren Einsatzkräften und unseren Helferinnen und Helfern zu verdanken, dass man sagen kann, ja, jetzt ist es soweit, die Messwerte sind okay. Der Brand ist soweit eingedämmt, dass die Leute gefahrlos in ihre Häuser zurückkehren können.
1: Die Bürgermeisterin von Monschau, Carmen Krämer. Am Abend hatten Einsatzkräfte und Behörden gemeldet, dass der Waldbrand im Naturschutzgebiet Hohesfenn in Belgien an der deutschen Grenze eingekreist sei. Die Verbraucherzentralen fordern eine stärkere Ausrichtung der staatlichen Kaufanreize für Elektroautos auf günstigere Wagen. Damit E-Mobilität für Menschen mit geringen und mittleren Einkommen erschwinglich werde, sollte die Förderung an den Fahrzeugpreis gekoppelt werden, sagte die Chefin des Bundesverbands Ramona Popp der dpa. Ein Zuschuss sollte laut Verband nur bis zu einem bestimmten Listenpreis gezahlt werden.
4: Jetzt für euch das Hessen-Update mit Vincent Schulze. Hessen hat im vergangenen Jahr deutlich mehr Erbschafts- und Schenkungssteuer eingenommen. Die Einnahmen stiegen um fast ein Viertel auf 1,5 Milliarden Euro. Wegen des anhaltenden Niedrigwassers im Rhein erleichtert Hessen den Lkw-Verkehr. Das ausgesetzte Sonntagsfahrverbot gilt jetzt auch für Schwertransporte bis 44 Tonnen. Und der Regen bringt in Hessen etwas Entlastung, reicht gegen die anhaltende Trockenheit aber nicht aus. Auch beim Grundwasser bleibt die Lage angespannt, dafür wären deutlich längere Niederschläge nötig. Mehr dazu in den Nachrichten um halb.
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5: Hier müsst ihr aktuell am meisten Zeit einplanen. Auf der A67 Richtung Mannheim zwischen Lorsch und Viernheimer Dreieck laufen Bergungsarbeiten. Die Spur ist bis auf Weiteres gesperrt. Ebenfalls Richtung Mannheim gibt es zwischen Gernsheim und Viernheimer Dreieck 2 Kilometer Stau mit mindestens 40 Minuten Zeitverlust. Auf der A3 Richtung Frankfurt zwischen Offenbach und Frankfurt Süd staut es sich auf 3 Kilometern. Ihr verliert dort mindestens 15 Minuten. Wir wünschen euch eine gute Fahrt.
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5: In Trendelburg messen wir aktuell 15 Grad. Bad Hersfeld und Kassel melden jeweils 16 Grad. Heute erwartet euch teils bewölktes Wetter bei angenehmen 23 Grad.
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6: Hey ho, los geht's mit unserer The Wolf Summertime. Ihr habt sie gewählt, die größten Sommer-Country-Hits. Und jetzt wollen wir sie also hören in einem XXL-Countdown. Wir starten mit Platz 185 und der erste Song jetzt hier bei uns im Countdown könnte vielleicht sogar direkt der frischeste Song sein, denn Jelly Roll hat Hands Up erst in diesem Juni veröffentlicht. Der Song, der ist dabei, muss man sagen, weniger so klassische Sommerromantik, vielmehr eine große Hymne übers Weitermachen, über die Veränderung und auch über das Gefühl, trotz aller Macken einfach noch da zu sein. Und genau solche Songs, die funktionieren eben im Sommer auch richtig, richtig gut. Deswegen jetzt das Radio ein bisschen lauter drehen und gemeinsam mitsingen. Eure Nummer 185, wir starten rein in unsere The Wolf Summertime. Hier ist Jelly Roll mit Hands Up.
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1: Wunderschönen guten Morgen, wunderschönen Donnerstag. Ihr hört The Wolf und seid genau richtig bei unserer The Wolf Summertime. Gerade eben bei uns in ihrem Countdown der größten Sommer-Country-Hits. Platz 185 und Platz 184. Jelly Roll Hands Up und John Fogerty und die Zac Brown Band mit Bad Moon Rising. Und jetzt machen wir weiter mit vielleicht der cleversten Idee im gesamten Countdown. Denn was wäre eigentlich, wenn Julien einen Sohn hätte und der dann auch genauso viel Chaos in Liebesgeschichten anrichtet wie seine Mutter? Genau daraus hat Bells Son of Julien gemacht. Und bevor sie die Nummer veröffentlicht hat, da wollte sie natürlich erstmal noch Dolly Partons Zustimmung haben. Und Dolly, die fand die Idee nicht nur gut, sie hat den sogar noch direkt dann selbst mitgesungen. Also ich glaube, mehr Ritterschlag für eine junge Country-Sängerin geht doch eigentlich kaum. Platz 183 jetzt. Bells und Dolly Parton. Hier ist Son of Julien.
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1: Heute und morgen hier auf Wurf die größten, die schönsten Sommer-Country-Hits aller Zeiten. Von euch da draußen gewählt bei unserer Wurf Summertime. Und bei einigen Songs, da muss ich euch gar nicht groß erklären, warum sie jetzt in dieser Liste stehen. Living on Summertime heißt nämlich unser nächster Song hier. Gord Bamford hat den herausgebracht und ja, letztendlich bringt er auch, genauso wie der Titel das verspricht, einfach diese unbekümmerte Country-Sommer-Energie mit rein. Also einfach raus in die Natur, Musik an, Feierabend. Und die gesamte Welt, alles, was irgendwie einen vielleicht gerade triggert, was einen Stress bringt, einfach all das vergessen. Genau dafür ist doch Country auch da, oder? Jetzt unser Platz 181 bei unserem Countdown. Hier ist Gord Bamford mit Living on Summertime.
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1: Mit Vincent Schulze. Hessen hat 2025 deutlich mehr Erbschafts- und Schenkungssteuer eingenommen als noch im Jahr davor. Nach Angaben des Statistischen Landesamtes stiegen die Einnahmen um fast ein Viertel auf 1,5 Milliarden Euro. Noch deutlicher ging es bei der Gesamtsumme der Erbschaften und Schenkungen nach oben. Sie nahm fast um die Hälfte auf 14,3 Milliarden Euro zu. Unter Berücksichtigung von Steuerbefreiungen und Freibeträgen lag der durchschnittliche Steuersatz bei etwas mehr als 17%. 2024 waren es noch gut 20. Für Hessens Haushalt sind die höheren Einnahmen besonders relevant, denn insgesamt sind die Steuereinnahmen angesichts der Wirtschaftsflaute gesunken. Wegen der anhaltenden Niedrigwasserprobleme im Rhein erleichtert Hessen den Transport von Schiffsfracht auf der Straße. Das bereits ausgesetzte Fahrverbot für Lkw gilt jetzt auch für Großraum- und Schwertransporte bis 44 Tonnen. Damit sollen die Lieferketten stabilisiert werden. Hessen hatte bereits am 11. August das Sonntagsfahrverbot für normale Lastwagen über 7,5 Tonnen vorübergehend aufgehoben. Die Regelung jetzt gilt zunächst bis zum 31. August. Experten erwarten trotz gelegentlichen Regens vorerst keine Entspannung beim Niedrigwasser. Und wir bleiben beim Wasser. Der Regen der vergangenen Tage bringt in Hessen etwas Entlastung, beendet die Trockenheit aber nicht. Nach Angaben des Deutschen Wetterdienstes sind bisher meist nur einige Liter pro Quadratmeter gefallen. Für eine nachhaltige Entspannung wären rund 100 Liter innerhalb weniger Tage nötig. Auch die Grundwasserstände bleiben vielerorts niedrig oder sehr niedrig.
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2: Die meiste Geduld braucht ihr im Moment auf der A67 Richtung Mannheim. Zwischen Lorsch und Viernheimer Dreieck laufen Bergungsarbeiten. Die Spur ist gesperrt. Ebenfalls auf der A67 Richtung Mannheim gibt es zwischen Gernsheim und Viernheimer Dreieck 2 Kilometer Stau. Auf der A3 Richtung Frankfurt staut es sich zwischen Hanau und Offenbach auf 5 Kilometern. Auf der A60 Richtung Rüsselsheim steht ihr zwischen Ginsheim-Gustavsburg und Rüsselsheim-Königstetten auf 5 Kilometern. Habt eine gute und sichere Fahrt.
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2: In Bad Marienberg sind es aktuell 13 Grad. In Eisenach zeigt das Thermometer 16 Grad und in Gießen ist es genauso warm. Heute erwartet euch teils bewölktes Wetter bei angenehmen 23 Grad.
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3: Hey ho, ihr seid genau richtig bei unserer The Wolf Summertime. Und wenn man einen Country-Künstler für einen Sommer-Countdown erfinden müsste, dann würde er vermutlich ziemlich genauso aussehen wie Kenny Chesney. Strand, Sonne, Meer. Der Mann, der hat daraus gefühlt ein eigenes Genre gebaut. Und natürlich ist er dann also auch bei unserem Sommer-Country-Countdown mit dabei. Ich kann so viel versprechen, nicht nur mit einem Song. Aber jetzt gibt's ihn eben zu hören mit Beer in Mexico.
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1: Wunderschönen Donnerstagmorgen euch allen. Ihr hört unsere The Wolf Summertime, also den Countdown der größten und schönsten Sommer-Country-Hits aller Zeiten. Gewählt von euch da draußen eben, und ich durfte auch schon mit ein paar von euch sprechen. Zum Beispiel mit dem Michael, und auch der hat mir mal verraten, was eigentlich so ein guter Sommer-Country-Hit für ihn ausmacht.
2: Tanzbar und Flow im Ohr haben. Dass man so richtig schön nach grooven kann auf der Tanzfläche. Und dass es in den Beinen zuckt.
1: Man merkt vielleicht, der Michael, der ist Line-Dancer, aber genauso soll es auch sein. Ich meine, viele der größten Sommer-Country-Hits sind eben auch perfekt geeignet für einen Line-Dance. Ja, und man muss vielleicht auch ein bisschen wilder immer sein, wenn man da mittanzen möchte. Und deswegen passt dann auch unser nächster Song, Platz 176. Jetzt gibt's ein bisschen 90s Country-Energy, könnte man sagen. Faith Hill nämlich mit Wild One.
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1: Ihr seid genau richtig bei den schönsten, den größten Sommer-Country-Hits aller Zeiten, eben bei unserer The Wolf Summertime. Und wenn eine Band in diesem Countdown eigentlich Hausrecht haben müsste, ja, dann ist es wahrscheinlich die Zac Brown Band. Und mit Jimmy Buffett zusammen wird aus Knee Deep endgültig Urlaub jetzt für 3 Minuten. Du hörst die ersten Sekunden und du bist eigentlich gedanklich nicht mehr auf dem Weg zur Arbeit. Du stehst irgendwo barfuß am Wasser und genau das soll doch ein Sommerhit auch schaffen. Deswegen, ihr habt ihn gewählt. Knee Deep, Zac Brown Band, gemeinsam mit Jimmy Buffett hier bei unserer The Wolf Summertime.
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1: Ich bin Diana Kramer. US-Präsident Donald Trump droht dem Iran mit einem beispiellosen Wirtschaftskrieg. Hintergrund sind die stockenden Verhandlungen mit Teheran. Auch Länder, die den Iran unterstützen, müssten mit gewaltigen wirtschaftlichen Konsequenzen rechnen, schrieb Trump auf seiner Plattform Truth Social.
2: Der Iran lässt sich nicht in die Knie zwingen und Trump gehen langsam Druck und Drohungen aus. Nun verkündet er einen gewaltigen Wirtschaftskrieg, eine ökonomische Apokalypse für den Iran. Eine verheerende Wirtschaftsoperation mit Maßnahmen historischen Ausmaßes. Vermutlich denkt er an eine Ausweitung der sowieso schon bestehenden Sanktionen und weitere drastische Wirtschaftsblockaden. Tina Eck, USA.
1: In der Nacht haben Unwetter in Teilen Deutschlands teils schwere Schäden angerichtet. Mindestens eine Person kam ums Leben, weitere wurden verletzt. Dutzende Gebäude wurden zum Teil zerstört. Im rheinland-pfälzischen Walldorf ist eine Frau von einem umgestürzten Baum getroffen und tödlich verletzt worden. Im Westerwaldkreis riss der Sturm ganze Wände aus Häusern. Betroffen waren neben Rheinland-Pfalz auch Hessen, Thüringen, Brandenburg und Bayern. Wegen der geringen Füllstände der deutschen Gasspeicher warnt der Verbraucherzentrale Bundesverband vor steigenden Preisen für Gaskunden. Die Einkaufspreise für Gas stiegen seit Beginn des Krieges im Nahen Osten deutlich, sagte Vorständin Ramona Popp der Rheinischen Post.
3: Die deutschen Füllstände, aber auch die europäischen, liegen deutlich unter dem Niveau des Vorjahres. Zuletzt lagen sie bei uns bei knapp über 50%. Vor einem Jahr lagen sie bei rund 67%. Für Privathaushalte kann das höhere Energiepreise im Winter bedeuten, so die Verbraucherzentrale. Gaskunden sollten jetzt prüfen, ob ihr Vertrag über den Winter hinaus eine Preisbindung vorsieht. Das schützt erstmal vor steigenden Preisen. Ansonsten Angebote vergleichen und den Anbieter wechseln. Tine Klimach, Redaktion.
1: Prinz Harry und seine Frau Meghan kehren offenbar nach Großbritannien zurück. Wie der Daily Telegraph und die Sun berichten, will das Paar noch in diesem Monat mit seinen Kindern aus Kalifornien ins Vereinigte Königreich zurückkehren. Offiziell bestätigt ist das aber noch nicht. 2020 hatten sich Harry und Meghan von ihren royalen Pflichten losgesagt und waren in die USA gezogen. Das Verhältnis zur Königsfamilie galt seither als zerrüttet.
4: Jetzt für euch das Hessen-Update mit Vincent Schulze. Hessen hat im vergangenen Jahr deutlich mehr Erbschafts- und Schenkungssteuer eingenommen. Die Einnahmen stiegen um fast ein Viertel auf 1,5 Milliarden Euro. Wegen des anhaltenden Niedrigwassers im Rhein erleichtert Hessen den Lkw-Verkehr. Das ausgesetzte Sonntagsfahrverbot gilt jetzt auch für Schwertransporte bis 44 Tonnen. Und der Regen bringt in Hessen etwas Entlastung, reicht gegen die anhaltende Trockenheit aber nicht aus. Auch beim Grundwasser bleibt die Lage angespannt, dafür wären deutlich längere Niederschläge nötig. Mehr dazu in den Nachrichten um halb.
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5: Hier müsst ihr aktuell am meisten Zeit einplanen. Auf der A5 Richtung Heidelberg gibt es zwischen Zwingenberg und Kreuz Weinheim 9 Kilometer stockenden Verkehr. In der Gegenrichtung Richtung Darmstadt kommt es an der Einfahrt Bensheim wegen eines Unfalls ebenfalls zu Behinderungen. Auf der A3 Richtung Frankfurt stockt der Verkehr zwischen Hanau und Offenbach auf 8 Kilometern. In der Gegenrichtung Richtung Würzburg steht ihr zwischen Frankfurt Süd und dem Offenbacher Kreuz auf 2 Kilometern wegen eines Unfalls mit 2 Lastwagen. Habt eine gute und sichere Fahrt.
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5: In Butzbach sind es aktuell 16 Grad, in Eisenach ebenfalls 16 Grad, in Bad Hersfeld messen wir 17 Grad. Heute erwartet euch ein wechselhafter Tag mit teils bewölktem Himmel und Regen. Das Ganze bei maximal 25 Grad.
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6: Hey ho, kurz nach 8, ihr hört unsere The Wolf Summertime. Heute und morgen feiern wir die größten, die schönsten Sommer-Country-Hits aller Zeiten ab. Und der Name hier jetzt, der ist Programm Feels Like a Party von Low Cash. Und ich glaube, wir müssen an dieser Stelle auch gar keine komplizierte Songanalyse starten. Wenn sich ein Donnerstagmorgen irgendwann wie eine Party anfühlen soll, dann haben wir mit unserer Sommer-Playlist zumindest musikalisch schon mal alles dafür getan. Also, noch 169 Songs liegen vor uns und die Party wird Richtung Freitag eher größer als kleiner. Platz 170 bei unserer The Wolf Summertime. Das ist Low Cash mit Feels Like a Party.
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0: Brooks und dann Boots Got in Boogie, eine Nummer aus dem Jahr 1991 bei unserer The Wolf Summertime, den schönsten, den größten Sommer-Country-Hits aller Zeiten. Und dieser Song gerade eben, der könnte gar nicht eigentlich groß unterschiedlicher zu unserem nächsten Platz sein. Und auch das ist schön, denn wir hatten gerade so einen schnelleren Song wirklich, wo man auch super zu vielleicht Line Dance tanzen kann. Und der nächste Song, der brilliert vor allem einfach über seine Stimme, muss man sagen, über seine vor allem sehr, sehr tiefe Stimme. Und auch das ist schön, ne? Es gibt natürlich so Sommermomente, da will ich ein bisschen was Schnelleres haben, da will ich so ein bisschen Partystimmung haben. Es gibt aber auch einfach mal so einen schönen Sommerabend, wo ich einfach runterkommen möchte. Und dafür passte dieser Song jetzt hier, unser Platz 168 bei unserer The Wolf Summertime, perfekt rein. Chris Stapleton mit Tennessee Whiskey.
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1: Wunderschönen guten Morgen, wunderschönen Donnerstag euch allen. Ihr hört unsere The Wolf Summertime, also die schönsten und größten Sommer-Country-Hits aller Zeiten, gewählt von euch da draußen. Ihr habt ja in letzter Zeit immer bei uns abgestimmt. Vielen Dank, die machen wir euch dafür, dass ihr da so wirklich zahlreich das getan habt. Und wir hören jetzt rein in Platz 166 und da trifft Country auf modernen Pop. Denn Bailey Zimmerman und The Kid LAROI, die haben sich hierfür zusammengetan. Die Zusammenarbeit für den Song Lost, die kam eigentlich witzigerweise nur zustande, weil die waren zusammen in Nashville unterwegs. Bailey Zimmerman hat ihnen den Song gezeigt und The Kid LAROI fand den Song so gut, dass er gesagt hat, ey, lass uns doch daraus vielleicht ein Feature machen. Ja, 2025 erschien. Die Nummer wurde damals richtig, richtig groß, ja nicht nur in der Country-Szene. Und hier ist es jetzt euer Platz 166. Bailey Zimmerman and The Kid LAROI. Hier ist Lost.
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1: Mit Vincent Schulze. Hessen hat 2025 deutlich mehr Erbschaft- und Schenkungssteuer eingenommen als noch im Jahr davor. Nach Angaben des Statistischen Landesamtes stiegen die Einnahmen um fast ein Viertel auf 1,5 Milliarden Euro. Noch deutlicher ging es bei der Gesamtsumme der Erbschaften und Schenkungen nach oben. Sie nahm fast um die Hälfte auf 14,3 Milliarden Euro zu. Unter Berücksichtigung von Steuerbefreiungen und Freibeträgen lag der durchschnittliche Steuersatz bei etwas mehr als 17%. 2024 waren es noch gut 20. Für Hessens Haushalt sind die höheren Einnahmen besonders relevant, denn insgesamt sind die Steuereinnahmen angesichts der Wirtschaftsflaute gesunken. Wegen der anhaltenden Niedrigwasserprobleme im Rhein erleichtert Hessen den Transport von Schiffsfracht auf der Straße. Das bereits ausgesetzte Fahrverbot für Lkw gilt jetzt auch für Großraum- und Schwertransporte bis 44 Tonnen. Damit sollen die Lieferketten stabilisiert werden. Hessen hatte bereits am 11. August das Sonntagsfahrverbot für normale Lastwagen über 7,5 Tonnen vorübergehend aufgehoben. Die Regelung jetzt gilt zunächst bis zum 31. August. Experten erwarten trotz gelegentlichen Regens vorerst keine Entspannung beim Niedrigwasser. Und wir bleiben beim Wasser. Der Regen der vergangenen Tage bringt in Hessen etwas Entlastung, beendet die Trockenheit aber nicht. Nach Angaben des Deutschen Wetterdienstes sind bisher meist nur einige Liter pro Quadratmeter gefallen. Für eine nachhaltige Entspannung wären rund 100 Liter innerhalb weniger Tage nötig. Auch die Grundwasserstände bleiben vielerorts niedrig oder sehr niedrig.
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2: Die meiste Geduld braucht ihr im Moment auf der A5 Richtung Heidelberg. Zwischen Seeheim-Jugenheim und Hemsbach gibt es 9 Kilometer Stau. Auf der A3 Richtung Frankfurt stockt der Verkehr zwischen Hanau und Frankfurt Süd auf 8 Kilometern. In der Gegenrichtung Richtung Würzburg gibt es zwischen Frankfurt Süd und dem Offenbacher Kreuz eine ungesicherte Unfallstelle mit 2 Lastwagen auf dem 2. Fahrstreifen von rechts. Auf der A60 Richtung Rüsselsheim staut es sich zwischen Ginsheim-Gustavsburg und Rüsselsheim-Mitte auf 4 Kilometern. In der Gegenrichtung Richtung Mainz läuft der Verkehr zwischen dem Rüsselsheimer Dreieck und Rüsselsheim-Königstetten nur zäh. Wir wünschen euch eine gute Fahrt.
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2: In Siegen zeigt das Thermometer aktuell 15 Grad. Eisenach meldet 16 Grad. Und in Göttingen sind es 17 Grad. Heute erwartet euch ein wechselhafter Tag mit teils bewölktem Himmel und Regen. Das Ganze bei maximal 25 Grad.
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3: Hey ho, wir machen sofort weiter mit unserer The Wolf Summertime. Was sind für euch denn jetzt die schönsten, die größten Sommer-Country-Hits? Ich kann so viel verraten. Gleich auf Platz 162 im Freund des Hauses Ludwig Hart mit The Boys of Summer, seiner Version. Ludwig Hart ja auch schon bei uns im Studio gewesen. Letztes Jahr hat dort extra für viele Wölfe von euch da draußen ein privates Studio-Konzert gegeben. War ganz, ganz toll. Und davor haben wir noch auf Platz 163 Aaron Goodwin mit Country Dance.
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0: Platz 162 hier gerade bei unserer The Wolf Summertime. Schön, dass ihr mit dabei seid. Machen wir direkt weiter mit Platz 161 und quasi eigentlich nur drei Wörtern, aber drei Wörter, die eigentlich so den komplett perfekten Sommertag erzählen. Sunrise, Sunburn, Sunset. So heißt nämlich der nächste Titel jetzt von Luke Bryan. Und eigentlich ist er relativ einfach zusammengefasst, ne? Morgens los, mittags feststellen, ah shit, Sonnencreme wäre vielleicht doch keine schlechte Idee gewesen. Und abends irgendwo dann den Sonnenuntergang anschauen und genießen. Fehlt eigentlich nur irgendwo so noch ein Repeat-Button, ne? Platz 160 bei unserer The Wolf is Summertime. Das ist Luke Bryan mit Sunrise, Sunburn, Sunset.
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1: Johnny Cash, A Boy Named Sue. Das Ganze in der Live-Version. Euer Platz 160 bei unserer The Wolf is Summertime, den schönsten, den größten Sommer-Country-Hits aller Zeiten. Und vielleicht ist das hier jetzt der unkomplizierteste Platz des gesamten Countdowns bei uns. Good Vibes. Ja, mehr wollen wir heute Morgen doch auch eigentlich gar nicht. Chris Jensen liefert genau diese Musik jetzt, die nicht erst irgendwie 5 Durchläufe braucht, bis man sie verstanden hat. Gute Laune rein, schlechte Laune raus. Und wenn wir bis morgen Platz 1 erreichen wollen, können noch ein paar mehr Good Vibes zwischendurch definitiv nicht schaden. Eure Nummer 159 bei unserer The Wolf Summertime, das ist Chris Jensen mit Good Vibes. 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
1: Ich bin Diana Kramer. US-Präsident Donald Trump droht dem Iran mit einem beispiellosen Wirtschaftskrieg. Hintergrund sind die stockenden Verhandlungen mit Teheran. Auch Länder, die den Iran unterstützen, müssten mit gewaltigen wirtschaftlichen Konsequenzen rechnen, schrieb Trump auf seiner Plattform Truth Social.
2: Der Iran lässt sich nicht in die Knie zwingen und Trump gehen langsam Druck und Drohungen aus. Nun verkündet er einen gewaltigen Wirtschaftskrieg, eine ökonomische Apokalypse für den Iran. Eine verheerende Wirtschaftsoperation mit Maßnahmen historischen Ausmaßes. Vermutlich denkt er an eine Ausweitung der sowieso schon bestehenden Sanktionen und weitere drastische Wirtschaftsblockaden. Tina Eck, USA.
1: In der Nacht haben Unwetter in Teilen Deutschlands teils schwere Schäden angerichtet. Mindestens eine Person kam ums Leben, weitere wurden verletzt. Dutzende Gebäude wurden zum Teil zerstört. Im rheinland-pfälzischen Walldorf ist eine Frau von einem umgestürzten Baum getroffen und tödlich verletzt worden. Im Westerwaldkreis riss der Sturm ganze Wände aus Häusern. Betroffen waren neben Rheinland-Pfalz auch Hessen, Thüringen, Brandenburg und Bayern. Wegen der geringen Füllstände der deutschen Gasspeicher warnt der Verbraucherzentrale Bundesverband vor steigenden Preisen für Gaskunden. Die Einkaufspreise für Gas stiegen seit Beginn des Krieges im Nahen Osten deutlich, sagte Vorständin Ramona Popp der Rheinischen Post.
3: Die deutschen Füllstände, aber auch die europäischen, liegen deutlich unter dem Niveau des Vorjahres. Zuletzt lagen sie bei uns bei knapp über 50%. Vor einem Jahr lagen sie bei rund 67%. Für Privathaushalte kann das höhere Energiepreise im Winter bedeuten, so die Verbraucherzentrale. Gaskunden sollten jetzt prüfen, ob ihr Vertrag über den Winter hinaus eine Preisbindung vorsieht. Das schützt erstmal vor steigenden Preisen. Ansonsten Angebote vergleichen und den Anbieter wechseln. Tine Klimach, Redaktion.
1: Prinz Harry und seine Frau Meghan kehren offenbar nach Großbritannien zurück. Wie der Daily Telegraph und die Sun berichten, will das Paar noch in diesem Monat mit seinen Kindern aus Kalifornien ins Vereinigte Königreich zurückkehren. Offiziell bestätigt ist das aber noch nicht. 2020 hatten sich Harry und Meghan von ihren royalen Pflichten losgesagt und waren in die USA gezogen. Das Verhältnis zur Königsfamilie galt seither als zerrüttet.
4: Jetzt für euch das Hessen-Update mit Vincent Schulze. Hessen hat im vergangenen Jahr deutlich mehr Erbschafts- und Schenkungssteuer eingenommen. Die Einnahmen stiegen um fast ein Viertel auf 1,5 Milliarden Euro. Wegen des anhaltenden Niedrigwassers im Rhein erleichtert Hessen den Lkw-Verkehr. Das ausgesetzte Sonntagsfahrverbot gilt jetzt auch für Schwertransporte bis 44 Tonnen. Und der Regen bringt in Hessen etwas Entlastung, reicht gegen die anhaltende Trockenheit aber nicht aus. Auch beim Grundwasser bleibt die Lage angespannt, dafür wären deutlich längere Niederschläge nötig. Mehr dazu in den Nachrichten um halb.
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5: Hier müsst ihr aktuell am meisten Zeit einplanen. Auf der A5 Richtung Heidelberg gibt es zwischen Seeheim-Jugendheim und dem Kreuz Weinheim 14 Kilometer stockenden Verkehr. Ihr verliert dort mindestens 21 Minuten. Auf der A60 Richtung Rüsselsheim staut es sich zwischen Mainz-Weisenau und Rüsselsheim-Königstetten auf 4 Kilometern. Ebenfalls Richtung Rüsselsheim steht zwischen Rüsselsheim-Mitte und Rüsselsheim-Königstetten ein kaputtes Fahrzeug im Baustellenbereich. Auf der A6 Richtung Heilbronn gibt es zwischen Ludwigshafen-Nord und dem Viernheimer Dreieck 5 Kilometer Stau wegen eines Unfalls mit zwei Lastwagen. Ihr verliert dort mindestens 19 Minuten. Habt eine gute und sichere Fahrt.
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5: In Bad Marienberg zeigt das Thermometer aktuell 15 Grad. Renneroth meldet ebenfalls 15 Grad. In Fulda ist es mit 16 Grad eine Spur wärmer. Heute erwartet euch ein wechselhafter Tag mit teils bewölktem Himmel und Regen. Das Ganze bei maximal 25 Grad.
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6: Hey ho, wir machen direkt weiter mit unserer The Wolf Summertime mit den schönsten, mit den größten Sommer-Country-Hits. Und es gibt Duette und dann gibt es noch Johnny Cash und June Carter. Bei Jackson hört man nicht einfach nur zwei Stimmen, sondern zwei Persönlichkeiten, die sich gegenseitig den Ball zuspielen. Genau dadurch macht dieser Song auch so viel Spaß. Da ist Witz drin, da ist Reibung drin und man versteht auch ohne irgendwie ein großes Kopfkino sofort, diese beiden, die gehören zusammen ans Mikrofon. Ihr da draußen, unser Rudel hat Jackson auf Platz 1. 1956 gewählt. Hier sind Johnny Cash und June Carter. 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

0: Connor Smith mit Creek Will Rise. Seine Nummer aus dem Jahr 2023 hat es auf Platz 155 bei unserem Ranking hier bei unserer The Wolf Summertime geschafft. Und wir hören jetzt zum zweiten Mal einen Song über Jolene. Ja, und zum zweiten Mal geht es nicht um das Original von Dolly Parton. Ich bin mir sicher, das hören wir wahrscheinlich sogar erst morgen ganz, ganz spät in diesem Ranking. Vorhin haben wir Son of Jolene von Bells und Dolly Parton gehört und jetzt hören wir von Chase Matthew Don't Leave, und zwar den Jolene Remix.
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0: Medley und McKenna Medley mit The Time of My Life. So eine schöne Nummer. Das Ganze verpackt in der Live-Version. Euer Platz 153 bei unserer The Wolf is Summertime. Und damit nähern wir uns gleich in großen Schritten auf jeden Fall den Top 150 schon mal. Und wir hatten heute bei uns im Ranking schon jemanden, der ziemlich gut im Bier trinken ist. Justin Moore geht jetzt aber beim nächsten Song quasi nochmal einen Schritt weiter und liefert auch direkt die Begründung dafür, why we drink, also warum wir überhaupt trinken. Und Country-Musik wäre nicht Country-Musik, wenn sich aus so einem kalten Getränk nicht irgendwann so ein kompletter Song auch bauen ließe. Egal jetzt ob Geburtstag, Wochenende, Stress oder einfach, ja, weil gerade Sommer ist. Gründe finden sich offenbar genug und die gibt's jetzt auch von Justin Moore mit Why We Drink. 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

0: Gemeinsam schauen wir jetzt auf die Top 3 Country Songs aus dem Jahr 1993.
1: Platz 3.
0: George Strait, Easy Come, Easy Go.
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0: John Michael Montgomery, I Love the Way You Love Me.
1: Platz 1.
0: Kaum ein Songname ist als Radiomoderator schwerer auszusprechen. Alan Jackson mit Chattahoochee.

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2: Mit Vincent Schulze. Hessen hat 2025 deutlich mehr Erbschafts- und Schenkungssteuer eingenommen als noch im Jahr davor. Nach Angaben des Statistischen Landesamtes stiegen die Einnahmen um fast ein Viertel auf 1,5 Milliarden Euro. Noch deutlicher ging es bei der Gesamtsumme der Erbschaften und Schenkungen nach oben. Sie nahm fast um die Hälfte auf 14,3 Milliarden Euro zu. Unter Berücksichtigung von Steuerbefreiungen und Freibeträgen lag der durchschnittliche Steuersatz bei etwas mehr als 17%. 2024 waren es noch gut 20. Für Hessens Haushalt sind die höheren Einnahmen besonders relevant, denn insgesamt sind die Steuereinnahmen angesichts der Wirtschaftsflaute gesunken. Wegen der anhaltenden Niedrigwasserprobleme im Rhein erleichtert Hessen den Transport von Schiffsfracht auf der Straße. Das bereits ausgesetzte Fahrverbot für Lkw gilt jetzt auch für Großraum- und Schwertransporte bis 44 Tonnen. Damit sollen die Lieferketten stabilisiert werden. Hessen hatte bereits am 11. August das Sonntagsfahrverbot für normale Lastwagen über 7,5 Tonnen vorübergehend aufgehoben. Die Regelung jetzt gilt zunächst bis zum 31. August. Experten erwarten trotz gelegentlichen Regens vorerst keine Entspannung beim Niedrigwasser. Und wir bleiben beim Wasser. Der Regen der vergangenen Tage bringt in Hessen etwas Entlastung, beendet die Trockenheit aber nicht. Nach Angaben des Deutschen Wetterdienstes sind bisher meist nur einige Liter pro Quadratmeter gefallen. Für eine nachhaltige Entspannung wären rund 100 Liter innerhalb weniger Tage nötig. Auch die Grundwasserstände bleiben vielerorts niedrig oder sehr niedrig.
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3: Hier müsst ihr aktuell am meisten Zeit einplanen. Auf der A5 Richtung Heidelberg gibt es zwischen Seeheim-Jugenheim und dem Kreuz Weinheim 13 Kilometer stockenden Verkehr. Rechnet mit mindestens 23 Minuten Zeitverlust. Auf der A6 Richtung Heilbronn gibt es zwischen Mannheim-Sandhofen und dem Viernheimer Dreieck 5 Kilometer Stau nach einem Unfall mit zwei Lastwagen. Der rechte Fahrstreifen ist blockiert, rechnet mit mindestens 26 Minuten Zeitverlust. Auf der A5 Richtung Darmstadt steht zwischen Langenmörfelden und Weiterstadt ein kaputtes Fahrzeug auf dem rechten Fahrstreifen. Ebenfalls Richtung Darmstadt gibt es zwischen Seeheim-Jugenheim und dem Kreuz Weinheim dichter Verkehr. Habt eine gute und sichere Fahrt.
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3: In Göttingen zeigt das Thermometer aktuell 16 Grad. Winterberg ist mit 13 Grad etwas kühler. In Eisenach sind es 17 Grad. Heute erwartet euch ein wechselhafter Tag mit teils bewölktem Himmel und Regen. Das Ganze bei maximal 25 Grad.
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4: Hey, hier und wunderschönen guten Morgen, wunderschönen Donnerstag. Donnerstag, der 20. August, und es ist ein ganz besonderer Donnerstag, denn heute und morgen ist es hier bei uns bei The Wolf richtig, richtig heiß. Denn es gibt euer Ergebnis. Es gibt euer Ergebnis unserer The Wolf Summertime. Denn was sind denn nun die schönsten und größten Sommer-Country-Hits? Wir hören es schon. Seit 7 Uhr und bis morgen 10 Uhr gibt's hier die schönsten, die größten Sommer-Country-Hits aller Zeiten. Und wir sind jetzt auch schon angekommen bei Platz 149 und meinen aktuellen Lieblingssong. Deswegen freue ich mich sehr, sehr, dass es doch, obwohl der gerade erst rausgekommen ist, trotzdem in dieses Voting mit reingeschafft hat. Denn dieser Mann, der hat so viel Geschichten zu erzählen. Dieser Mann hat so viel Emotion wirklich in seiner Stimme drinne. Cameron Rifcom jetzt mit Kingdom of 4. Schönen Donnerstag. 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

0: Schönes Cover von Blinding Lights hat es auf Platz 148 geschafft bei unserer The Wolf Summertime. Und was sind so eure liebsten Sommer, ja, Aktivitäten, könnte man schon fast sagen? Ich glaube, jeder hat da irgendwie so seine eigenen Lieblinge, seine eigenen Spezialitäten. Wir können uns, glaube ich, aber darauf einigen, wenn Sommer, wenn gutes Wetter, dann irgendwas draußen in der Natur, ne? Fischen, das kann ich mir vorstellen, das machen immer sehr, sehr viele gerne. Ich würde auch sehr gerne eigentlich mal angeln oder so. Problem ist, ich mag nicht so gerne Fisch. Aber diese Vorstellung davon, einfach auf einem See, in so einem Paddelboot, hab vielleicht ja sogar noch so einen Angelhut auf und ob ich was fange oder nicht, ist mir dann am Ende völlig egal. Ich will einfach meine Ruhe haben, vielleicht nochmal so ein, zwei Dosenbiere dabei zwischen und gut ist. Und genau darum geht's eigentlich jetzt auch in unserem nächsten Song. Beer and Fishing, hier ist Brad Cox. 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
1: Wunderschönen Donnerstag, ihr hört The Wolf und zwar heute unsere The Wolf Summertime. Also die schönsten, die größten Sommer-Country-Hits aller Zeiten. Wir sind angekommen bei Platz 145 und bei dem nächsten Song müssen wir kurz nach Griechenland. Denn tatsächlich beginnt die Geschichte hinter Black Horse and the Cherry Tree genau dort. Denn Katie Tunstall, die war einen Sommer lang mit einem Moped durch Griechenland unterwegs und sah in einem Olivenhain plötzlich ein großes schwarzes Pferd völlig durchdrehen. Und Jahre später tauchte eben genau dieses Bild wieder auf, als sie den Song dafür schrieb. Ja, und genau dieser Song wurde eben ihr großer Durchbruch. Auf eurer Sommerplaylist reicht es für Platz 145. Hier jetzt für euch Black Horse and the Cherry Tree.
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Eben die neue Nummer von Luke Combs, Sleepless in a Hotel Room. Und jetzt unser Platz 143, das war Corey Asbury mit You Are My Sunshine. Ja, die also auch mit drin bei unserer The Wolf Summertime. Und wir machen auch gleich weiter mit euren größten, mit euren schönsten Sommer-Country-Hits. Und zwar ab 10 Uhr mit dem Kollegen Phil. Dabei schon mal ganz, ganz viel Spaß. Wir hören uns natürlich morgen ganz regulär hier bei mir im neuen Country-Morgen wieder. Und dann gibt's also auch die finalen Plätze, die Top 30. Die gibt's morgen ab 7 bis 10. Also unbedingt einschalten. Ich freue mich drauf. Allein das hat heute richtig viel Spaß gemacht.

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1: Ich bin Diana Kramer. Heftige Unwetter haben in Teilen Deutschlands in der Nacht schwere Schäden angerichtet. In Rheinland-Pfalz kam eine Frau durch einen umstürzenden Baum ums Leben. Weitere Menschen wurden verletzt. Inzwischen ist auch bestätigt, dass es in Brandenburg einen Tornado gab.
2: Bisher war es noch eine Vermutung. Jetzt hat der Deutsche Wetterdienst bestätigt, es war ein Tornado, der durch Fürstenwalde in Brandenburg gezogen ist. Mehrere Videos, die in sozialen Medien verbreitet wurden, würden das belegen. Auch in einem Landkreis in Hessen steht die Vermutung im Raum, dass ein Tornado für die Verwüstung verantwortlich ist. Bestätigt ist das aber noch nicht. Das Unwetter hat deutschlandweit erhebliche Schäden hinterlassen. Neben abgedeckten Dächern und demolierten Autos wurden mehrere Häuser so stark getroffen, dass sie zurzeit unbewohnbar sind. Fiona Reinhardt, Nachrichtenredaktion.
1: Bundeskanzler Friedrich Merz verliert weiter an Rückhalt in der Bevölkerung. Im neuen ZDF-Politbarometer kommt er auf einer Skala von plus 5 bis minus 5 auf einen Wert von minus 1,9. Laut ZDF war ein persönlicher Negativrekord für Merz. SPD-Chef und Vizekanzler Lars Klingbeil liegt mit minus 0,6 auch weiter im Negativbereich. Angeführt wird die Liste von Verteidigungsminister Boris Pistorius mit einem Wert von 1,3. Schlusslicht der Top-10-Liste ist AfD-Chefin Alice Weidel mit minus 2,5. US-Präsident Donald Trump hat dem Iran mit einem beispiellosen Wirtschaftskrieg gedroht. Hintergrund sind nach seiner Aussage fehlende Erfolge bei den Verhandlungen mit Teheran. Jedes Land, das den Iran unterstütze, müsse ebenfalls mit gewaltigen wirtschaftlichen Konsequenzen rechnen, schrieb Trump auf seiner Plattform True Social. Aufatmen in Monschau. Die seit Sonntag geltende Evakuierung eines Ortsteils dort ist aufgehoben. Die rund 30 betroffenen Bewohner konnten am Abend zurück in ihre Häuser. Feuerwehrsprecher Philipp Krüger.
3: Die aktuelle Lage sieht so aus, dass wir in den Bereichen auf belgischer wie auf deutscher Seite durch unsere Messprotokolle keine Gefahrstoffe mehr nachweisen können und dadurch die Evakuierungsmaßnahme aufheben können.
1: Philipp Krüger von der Feuerwehr in Monschau. Am Abend meldeten Einsatzkräfte und Behörden, dass der Waldbrand im Naturschutzgebiet Hohes Venn in Belgien an der deutschen Grenze eingekreist sei.
4: Und jetzt für euch das Hessen-Update mit Martin Fischer. In Mittelhessen kam es gestern zu größeren Unwetterschäden, unter anderem in Wetzlar und in der Region Gießen. Dort gab es Gebäudeschäden, umgestürzte Bäume und mehrere verletzte Personen. Der armenische Premierminister Nikol Paschinyan erhält den diesjährigen Hessischen Friedenspreis. Das hat der Landtag heute mitgeteilt. Er wird für seinen Einsatz im langjährigen Konflikt mit Aserbaidschan ausgezeichnet. Und für Fans von klassischer Musik startet heute Abend ein großes Event in Frankfurt. Das Europa Open Air bringt rund 10.000 Menschen für Orchester zusammen.
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5: Hier müsst ihr aktuell am meisten Zeit einplanen. Auf der A4 Richtung Erfurt gibt es zwischen dem Kirchheimer Dreieck und Friedewald 6 Kilometer Stau. Ebenfalls zwischen Bad Hersfeld und Friedewald steht ein kaputter Lastwagen auf dem rechten Fahrstreifen. Auf der A60 Richtung Rüsselsheim zwischen Mainz-Weisenau und Rüsselsheim-Königstetten gibt es 6 Kilometer Stau. Ihr braucht dort etwa 26 Minuten länger. Auf der A5 Richtung Heidelberg staut es sich zwischen Seeheim-Jugendheim und Heppenheim auf 5 Kilometer. Rechnet mit etwa 17 Minuten Verzögerung. Gute Fahrt.
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5: In Bad Hersfeld zeigt das Thermometer aktuell 17 Grad. Etwas wärmer ist es in Trendelburg mit 18 Grad. Korbach meldet 16 Grad. Heute erwartet euch ein wechselhafter Tag mit teils bewölktem Himmel und Regen. Das Ganze bei maximal 25 Grad.
6: Einen schönen guten Morgen zusammen. Hallo liebe Country-Freunde, hallo liebe Wölfe, hier ist Deutschlands Country-Radio The Wolf. Ich bin Phil und die Wahrheit ist, ihr seid schon viel tiefer im Thema drin als ich. Denn ihr seid natürlich heute Morgen mit meinem Kollegen Saddle aus dem Country-Morgen zusammen aus dem Bett gesprungen. Nicht aus seinem Bett, sondern jeder aus seinem. Und habt euch eingegroovt in die Sommer-Playlist, die ihr euch ausgesucht habt. Wir haben über Wochen hinweg die 200 besten Sommer-Country-Songs gesucht. Ihr habt schon ordentlich vorgearbeitet und 58 Plätze geschafft. Wir sind also angekommen bei Platz 142. Das kann jemand nochmal nachrechnen da draußen. Ich weiß nicht, ob das richtig war. Fakt ist, hier kommt jetzt Platz 142. Hier ist Chris Jensen, hier ist Fix a Drink. Schönen guten Morgen.
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1: Leute, ich möchte euch ein Mitglied aus unserem Rudel vorstellen. Der Mann heißt Hajo, er ist 65 Jahre jung. Er hat bei unserem Summer Voting für die besten Country Songs im Sommer mitgemacht und ich habe ihn gestern angerufen. 15 Minuten haben wir gequatscht, 14 Minuten 58 davon hat er geredet. Ich habe guten Tag und auf Wiedersehen beigesteuert. Warum denn auch nicht? Der Mann hat viel zu erzählen. Er war schon überall auf der Welt, er kennt Land und Leute und unter anderem sind seine beiden Töchter auch mal ein Jahr in den USA zur Highschool gegangen. Das hat er mir erzählt.
2: Wir waren auch sehr viel auch im Westen der USA unterwegs. Meine Kinder sind da zur Highschool gegangen.
1: Wie lange?
2: Ein Jahr, also jeweils ein Jahr. Ja, die eine war in der Nähe von Salt Lake City und da waren die 14, 15 und die andere war in Texas von San Antonio. Und als sie wieder kam, sagte sie, Papa, die haben ja alle Kühe hier in den Gärten. Da sind die nur auf der Ranch.
1: Ja, oh Mann.
2: Ah, okay. Die
1: haben alle Kühe in den Gärten, ja, schön.
2: Ja, da kommt erst mal drauf, wenn du sie vom Flughafen abholst. Wir sind aus dem Auto gefallen vor Lachen.
1: In Hajos Brust schlagen zwei Herzen. Ein Herz schlägt für den klassischen Country. Neil Young, Johnny Cash, da ist der Mann zu Hause. Aber trotz seiner knackigen 65 Jahre ist der Mann am Zahn der Zeit. Denn auch der New Country geht ihm richtig gut runter. Zu Hause ist er übrigens auf einer schönen Farm. Da muss ich natürlich nachfragen, habt ihr denn auch Tiere auf eurer Farm, lieber Hajo?
2: Ja, klar. Ein Hund. Wie sieht das früher?
1: Ja, ich meine auf dem Hof. Habt ihr Kühe im Garten, wie deine Tochter?
2: Nee, Kühe im Garten haben wir nicht mehr. Die Zeit ist hier lange vorbei.
1: Aus unserer Mitte, der liebe Hajo. Schön, dass du dabei bist, mein Lieber. Und wir machen weiter mit unserem Sommer-Country-Countdown. Hier ist für euch Platz 139. Hier sind Shaboozey und Miles Miss.
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7: Hier müsst ihr aktuell am meisten Zeit einplanen. Auf der A4 Richtung Erfurt gibt es zwischen dem Kirchheimer Dreieck und Friedewald 8 Kilometer Stau. Ursache ist ein kaputter Lastwagen auf dem rechten Fahrstreifen. Auf der A5 Richtung Heidelberg steht ihr zwischen Seeheim, Jugendheim und Heppenheim auf 5 Kilometern. In der Gegenrichtung, Richtung Darmstadt, steht zwischen Zeppelinheim und Langenmörfelden ein kaputter Lastwagen auf dem Standstreifen. Auf der A6 Richtung Heilbronn gibt es zwischen Mannheim-Sandhofen und dem Viernheimer Dreieck 1 Kilometer Stau. Grund ist ein Unfall mit 2 Lastwagen auf dem rechten Fahrstreifen. Habt eine gute und sichere Fahrt.
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7: In Gießen und Wetzlar zeigt das Thermometer aktuell 19 Grad, in Renneroth sind es 16 Grad. Heute erwartet euch ein wechselhafter Tag mit teils bewölktem Himmel und Regen. Das Ganze bei maximal 25 Grad.
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8: Wir haben es knapp halb 11. Hier ist Deutschlands Country Radio The Wolf von eurem Donnerstag, 20. August. Leute, wir sind mittendrin in unserem großen Sommer-Country-Countdown. Vielen Dank an all die lieben Wölfe da draußen, die mitgevotet haben bei uns in der App. Hier sind wirklich 200 grandiose Titel zusammengekommen. Wir haben schon ein gutes Stück geschafft, haben aber auch noch zum Glück, muss man ja sagen, den Löwenanteil vor uns. Wir sind angekommen bei Platz 135. Da habt ihr hingewählt die fantastische Taylor Swift mit I Knew It, I Knew You, hier ist die Nummer.
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1: Das ist ja völlig selbstverständlich, liebe Wölfe, liebe Country-Freunde. Hallo, hier ist Deutschlands Country-Radio The Wolf. Und natürlich kann man die Uhr danach stellen, dass in den letzten Wochen, als wir hier zusammengesessen haben und uns ausführlich Gedanken gemacht haben über Country, der perfekt in den Sommer passt, da war jedes Mal strahlender Sonnenschein, 45 Grad im Schatten. Es war Sommer pur. Heute, am Tag X, als wir endlich die Playlist dafür raushauen können, sagt Wettermann Petrus, Moment mal. Deutschlands Country Radio The Wolf, wie wär's denn mit ein paar Wölkchen heute und so ein bisschen Regen? Perfekt zu eurer Sommerplaylist. Da können wir uns jetzt drüber aufregen, das machen wir aber gar nicht. Hey, das gehört zum Sommer auch dazu und ich glaube, gerade in diesem Sommer freuen wir uns sogar über ein bisschen Regen, oder? Sommerlich aufgewachsen ist auch unsere folgende Band, nämlich die Brothers Osborne. Die kommen aus Maryland, sind da in einem Küstenort aufgewachsen. Das heißt also Sommer, See, Bootstouren, das war für die kein Urlaub, das war das normale Leben. Ihr habt sie gewählt, die Brothers Osborne, auf Platz 132 bei unserem großen Summer Country Countdown. Hier sind sie mit Finish This Drink.
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1: Ich bin Diana Kramer. Wegen der geringen Füllstände der deutschen Gasspeicher warnt der Verbraucherzentrale Bundesverband vor steigenden Preisen für Gaskunden. Die Einkaufspreise für Gas seien seit Beginn des Krieges im Nahen Osten deutlich gestiegen, sagte Vorständin Ramona Popp der Rheinischen Post.
2: Die deutschen Füllstände, aber auch die europäischen, liegen deutlich unter dem Niveau des Vorjahres. Zuletzt lagen sie bei uns bei knapp über 50%. Vor einem Jahr lagen sie bei rund 67%. Für Privathaushalte kann das höhere Energiepreise im Winter bedeuten, so die Verbraucherzentrale. Gaskunden sollten jetzt prüfen, ob ihr Vertrag über den Winter hinaus eine Preisbindung vorsieht. Das schützt erstmal vor steigenden Preisen. Ansonsten Angebote vergleichen und den Anbieter wechseln. Tine Klimach, Nachrichtenredaktion.
1: In der vergangenen Nacht haben Unwetter in Teilen Deutschlands schwere Schäden angerichtet. Mindestens eine Person kam ums Leben, weitere wurden verletzt. Dutzende Gebäude wurden zum Teil zerstört. Im rheinland-pfälzischen Walldorf ist eine Frau von einem umstürzenden Baum getroffen und dabei tödlich verletzt worden. Im Westerwaldkreis riss der Sturm ganze Wände aus Häusern. Betroffen waren neben Rheinland-Pfalz auch Hessen, Thüringen und Bayern. In Südbrandenburg gab es Schäden durch einen Tornado. US-Präsident Donald Trump droht dem Iran mit einem beispiellosen Wirtschaftskrieg. Hintergrund sind die stockenden Verhandlungen mit Teheran. Auch Länder, die den Iran unterstützen, müssten mit gewaltigen wirtschaftlichen Konsequenzen rechnen, schrieb Trump auf seiner Plattform Truth Social.
3: Der Iran lässt sich nicht in die Knie zwingen und Trump gehen langsam Druck und Drohungen aus. Nun verkündet er eine ökonomische Apokalypse für den Iran. Eine verheerende Wirtschaftsoperation mit Maßnahmen historischen Ausmaßes. Vermutlich denkt er an eine Ausweitung der sowieso schon bestehenden Sanktionen und weitere drastische Wirtschaftsblockaden. Alle Verbündeten der USA müssten mitspielen, fordert Trump. Sonst drohten auch ihnen gewaltige wirtschaftliche Konsequenzen. Tina Eck, USA.
1: Der Lotto-Jackpot mit der Maximalhöhe von 50 Millionen Euro ist zum zweiten Mal in Folge geknackt worden. Wie Lotto Bremen mitteilte, gehen jeweils 16,6 Millionen Euro einmal nach Hessen und zweimal nach Niedersachsen. Erst am Wochenende hatte ein Einzeltipper aus Thüringen 50 Millionen Euro im Lotto gewonnen.
4: Und jetzt für euch das Hessen-Update mit Martin Fischer. In Mittelhessen kam es gestern zu größeren Unwetterschäden, unter anderem in Wetzlar und in der Region Gießen. Dort gab es Gebäudeschäden, umgestürzte Bäume und mehrere verletzte Personen. Der armenische Premierminister Nikol Paschinyan erhält den diesjährigen hessischen Friedenspreis. Das hat der Landtag heute mitgeteilt. Er wird für seinen Einsatz im langjährigen Konflikt mit Aserbaidschan ausgezeichnet. Und für Fans von klassischer Musik startet heute Abend ein großes Event in Frankfurt. Das Europa Open Air bringt rund 10.000 Menschen für Orchester zusammen.
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5: Hier müsst ihr aktuell am meisten Zeit einplanen. Auf der A4 Richtung Erfurt gibt es zwischen dem Kirchheimer Dreieck und Friedewald 9 Kilometer Stau. Ein kaputter Lastwagen blockiert den rechten Fahrstreifen, die Fahrbahn ist verengt. Auf der A5 Richtung Heidelberg staut sich der Verkehr zwischen Zwingenberg und dem Weinheimer
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5: In Gießen sind es aktuell 20 Grad, in Korbach messen wir 17 Grad und Winterberg meldet 16 Grad. In den nächsten Stunden ist es überwiegend regnerisch. Heute Nacht sinkt das Thermometer auf milde 16 Grad. Morgen wird es dann teils bewölkt bei bis zu 25 Grad.
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6: Hallo, einen schönen guten Morgen zusammen. Deutschlands Country Radio The Wolf am Donnerstag, den 20. August. Ein ganz besonderer Tag für uns. Schließlich haben wir uns viel Mühe gegeben. Und nicht nur wir haben das getan, sondern ihr auch. Vor allem ihr. Wir haben uns die Aktion ausgedacht. Wir haben gesagt, welche Country-Songs passen denn perfekt in den Sommer. Haben die ganze Kiste bei uns in die App gepackt und haben euch um Abstimmung gebeten. Und ihr habt getan. Ihr habt gevotet, ihr habt vorgeschlagen. Herausgekommen sind 200 wunderbare Sommer-Country-Hits. Und das ist eine ganze Menge. Das ist eine Menge Holz. Da wollen wir uns durcharbeiten. Deswegen machen wir jetzt auch mal 3 Stück am Stück. Hier sind die Plätze 128, 27 und 26.
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1: Auf Platz 126, die Highwaymen mit The City of New Orleans. Selbstverständlich geht kein Country Countdown, egal zu welcher Jahreszeit, ohne die Highwaymen. Die jetzt folgende Band passt perfekt in den Sommer hinein. Die beschreiben sich selber auch immer so als so eine Sommer-Country-Band. Und die haben auch überhaupt keinen Stress damit, Stereotype zu bedienen. Ihr wisst, es gibt ja das Bild von uns Country-Freunden, dass wir alle auf dem Gaul zur Arbeit kommen und sowieso alle Cowboys und Cowgirls sein wollen. Ehrlich gesagt, habe ich jetzt nicht so einen Stress mit dem Bild. Ich spreche einfach nur mal für mich und sage ja, ich würde das sogar so bestätigen. Dahinter steckt einfach eine Sehnsucht nach Natur und weniger Technik und erst recht keine KI mehr. Und deswegen bin ich großer Freund von Midland. Die treiben dieses Bild sogar auf die Spitze. In ihrer Biografie gibt es ganz oft das Bild von einem Cowboy, der in den Sonnenuntergang reitet oder Sonnenaufgang. Das wissen wir natürlich nicht anhand eines Bildes. Ich müsste ein weiteres sehen. Ich weiß nicht, warum ich mir meine eigenen Moderationen immer mittendrin kaputt quatsche, aber es ist schon wieder passiert. Hier sind Midland, die über ihren eigenen Sound gesagt haben, wir klingen so, als würden George Strait und die Eagles ein ziemlich wildes Wochenende miteinander verbringen. Und raus kommt Midland. Hier ist euer Platz 125. Hier ist Drinking Dark Whiskey.
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1: Hier müsst ihr aktuell am meisten Zeit einplanen. Auf der A4 Richtung Erfurt gibt es zwischen Kirchheimer Dreieck und Friedewald 11 Kilometer Stau. Im weiteren Verlauf steht zwischen Bad Hersfeld und Friedewald ein kaputter Lastwagen. Die Fahrbahn ist auf eine Spur verengt. Auf der A5 Richtung Heidelberg staut es sich zwischen Zwingenberg und Kreuzweinheim auf 8 Kilometern. In der Gegenrichtung, Richtung Darmstadt, steht zwischen Zeppelinheim und Langenmöhfelden ein kaputter Lastwagen auf dem Standstreifen. Auf der A67 Richtung Mannheim ist die Fahrbahn zwischen Lorsch und Viernheimer Dreieck wegen Bergungsarbeiten voll gesperrt. Ebenfalls Richtung Mannheim gibt es zwischen Gernsheim und Viernheimer Dreieck 3 Kilometer Stau. Habt eine gute und sichere Fahrt.
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1: In Fulda zeigt das Thermometer aktuell 21 Grad. Schlüchtern meldet 20 Grad. Etwas kühler ist es in Bad Hersfeld. Dort messen wir 18 Grad. In den nächsten Stunden ist es überwiegend regnerisch. Heute Nacht sinkt das Thermometer auf milde 16 Grad. Morgen wird es dann teils bewölkt bei bis zu 25 Grad.
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2: Und um knapp 11:30 kommt jetzt auch mal ein bisschen Entspannung für den einen oder anderen, vielleicht auch ein bisschen Beruhigung in unseren Sommer-Country-Countdown hier bei The Wolf, denn wir haben zum Glück auch ein bisschen deutschen Country in dieser Playlist drin, denn auf Platz 121 landen The Boss Hoss mit eigentlich nicht deutschem Country, denn ihr Cover von Ça plane pour moi ist jetzt unser nächstes folgendes Lied. Hier ist Platz 121, danach auf Nummer 20 Thomas Rhett mit Feelin' Country und 119 machen wir direkt hinterher Miles Smith und Lainey Wilson. Nice to meet you. Gibt's gleich. Hier sind The Boss Hoss.
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1: Miles Smith zusammen mit seiner Freundin Lainey Wilson und Nice to Meet You auf Platz 119 eures Sommer-Country-Countdowns hier bei The Wolf. Und ich find's unglaublich spannend, Leute, was ihr so für Musik als Sommer-Country identifiziert habt. Weil die jetzt nächste Nummer zum Beispiel würde ich null mit Sommer in Verbindung bringen. 0,0. Das ist ein Trennungssong von Cole Swindell. Der heißt Drinkaby. Ist natürlich eine Mischung aus dem Wort Drink und Lullaby. Also ein Märchen, wenn man es übersetzen möchte. Oder Schlaflied könnte man auch sagen. Und darum geht es eigentlich, dass ein Mann irgendwie in der Bar zu seinem oder von seinem Whisky in den Schlaf gewogen wird. Aber ihr sagt, das passt richtig gut zum Sommer, dieses Lied. Er selbst hat es ein Fun-Breakup-Song genannt, also einen lustigen Trennungssong. Und das passt laut eurer Meinung nach richtig gut zum Sommer. Hier ist euer Platz 118. Hier ist Cole Swindell mit Drinkaby.
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1: Ich bin Diana Kramer. Rund 14.000 Menschen hier in Deutschland sind laut Schätzungen des Robert-Koch-Instituts in diesem Jahr bereits in Zusammenhang mit Hitzeperioden gestorben. Das entspricht fast 17 Sterbefällen pro 100.000 Einwohner, geht aus einem aktuellen RKI-Bericht hervor.
2: Es sind bisher deutlich mehr Menschen infolge von Hitze gestorben als in den vergangenen Jahren. Für die hohe Zahl dieses Jahr fällt die starke Hitzewelle Ende Juni besonders schwer ins Gewicht. Das RKI schätzt, dass zu dem Zeitpunkt über 9000 Menschen gestorben sind. Die Temperaturen lagen in diesen Tagen an vielen Orten in Deutschland über 40 Grad. Besonders gefährlich ist Hitze für alte Menschen. Etwas mehr als die Hälfte der Toten war 85 Jahre alt oder älter. Die Gesamtzahl der diesjährigen Hitzetoten könnte sogar noch höher liegen. Tine Klimach, Berlin.
1: Grünen-Fraktionschefin Katharina Dröge hat mit Blick auf die Hitzewelle, die vielen Toten und auch Waldbrände infolge der Klimakrise Bundeskanzler Friedrich Merz Schweigen und Untätigkeit vorgeworfen. Der Kanzler schweige und tue nichts, sagte sie bei NTV. Aus ihrer Sicht scheine der Kanzler zu hoffen, dass er während seines Urlaubs nicht zuständig sei. Die Menschen würden aber erwarten, dass ein Kanzler in dieser Lage handelt, so Dröge. Zeitdruck und jede Menge Stress. Jeder zweite Azubi hierzulande fühlt sich psychisch belastet. Das ist das Ergebnis einer Umfrage des Deutschen Gewerkschaftsbunds unter jungen Leuten für den Ausbildungsreport 2026.
3: Zeit- und Leistungsdruck, zu wenig Personal, das sind die Hauptkritikpunkte der Azubis. Viele sagen aber auch, wir kommen mit unserem Geld kaum über die Runden. Viele sind also unzufrieden, so viele wie noch nie, seitdem es den Ausbildungsreport überhaupt gibt. Frust herrscht danach vor allem im Friseurhandwerk und der Hotelbranche. Von Industriemechanikern und Verwaltungsangestellten kommt dagegen eher ein Daumen hoch. Claudia Wächter, Nachrichtenredaktion.
1: Der Lotto-Jackpot mit der Maximalhöhe von 50 Millionen Euro ist zum zweiten Mal in Folge geknackt worden. Wie Lotto Bremen mitteilte, gehen 16,6 Millionen Euro einmal nach Hessen und zweimal nach Niedersachsen. Erst am Wochenende hatte ein Tipper aus Thüringen 50 Millionen gewonnen. Zuvor hatte seit Ende März niemand die 6 richtigen Zahlen plus Superzahl getippt. Das war laut Lotto Rekord.
4: Und jetzt für euch das Hessen-Update mit Martin Fischer. In Mittelhessen kam es gestern zu größeren Unwetterschäden, unter anderem in Wetzlar und in der Region Gießen. Dort gab es Gebäudeschäden, umgestürzte Bäume und mehrere verletzte Personen. Der armenische Premierminister Nikol Paschinyan erhält den diesjährigen hessischen Friedenspreis. Das hat der Landtag heute mitgeteilt. Er wird für seinen Einsatz im langjährigen Konflikt mit Aserbaidschan ausgezeichnet. Und für Fans von klassischer Musik startet heute Abend ein großes Event in Frankfurt. Das Europa Open Air bringt rund 10.000 Menschen für Orchester zusammen.
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5: Hier müsst ihr aktuell am meisten Zeit einplanen. Auf der A4 Richtung Erfurt gibt es zwischen dem Kirchhammer Dreieck und Friedewald 10 Kilometer Stau. Ursache ist ein kaputter Lastwagen, die Fahrbahn ist auf eine Spur verengt. Auf der A5 Richtung Heidelberg staut es sich zwischen Seeheim-Jugenheim und dem Kreuz Weinheim auf 10 Kilometern. Ebenfalls auf der A5 Richtung Darmstadt steht zwischen Zeppelinheim und Langenmöhrfelden ein kaputter Lastwagen auf dem Standstreifen. Auf der A44 Richtung Kassel gibt es zwischen Warburg und Zierenberg 5 Kilometer Stau. Rechnet mit rund 22 Minuten Zeitverlust. Habt eine gute und sichere Fahrt.
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5: Bei euch in Schlüchtern sind es aktuell 21 Grad. Aus Eisenach meldet sich ebenfalls 21 Grad. In Baunatal zeigt das Thermometer 20 Grad. In den nächsten Stunden ist es überwiegend regnerisch. Heute Nacht sinkt das Thermometer auf milde 16 Grad. Morgen wird es dann teils bewölkt bei bis zu 25 Grad.
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6: Mahlzeit. Es ist kurz nach 12. Hier ist Deutschlands Country-Radio The Wolf mit eurem Sommer-Country-Countdown, Leute. Und wir haben schon fast 100 Plätze hinter uns gebracht. Wir werden heute nicht alles schaffen. Das ist aber gar nicht schlimm, denn haben wir nämlich was, worauf wir uns morgen auch noch freuen können. Wir werden unseren Sommer-Country-Countdown, euren Sommer-Country-Countdown, schließlich habt ihr euch die Lieder hier ausgesucht, morgen ins Finale schicken. Heute arbeiten wir uns so weit wie möglich, wie wir nur irgendwie kommen, vor. Und da sind wir jetzt angekommen bei Platz 114 von Chris Jensen ist die Nummer. Und Buy Me a Boat, na, das ist ja so ein Gefühl, das kriegt jeder mal im Sommer, dass man findet, irgendjemand sollte einem ein Boot kaufen. Hier ist Chris Jensen.
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1: Deutschlands Country Radio The Wolf am Donnerstag mit eurem Sommer Country Countdown und da sind wir angekommen bei Platz Nummer 111 und da habt ihr hingewählt Post Malone featuring Billy Strings mit ihrer Nummer Mexico und über Post Malone haben wir uns natürlich ausführlich hier schon in diesem Programm unterhalten. Billy Strings vielleicht ein eher unbekannterer Name, er bringt aber einen kleinen Sommereinschlag hier mit rein mit einer Tätigkeit, die ich zwar fürchterlich finde, weil ich finde, es gibt nichts Langweiligeres auf der Welt, aber vielleicht findet der ein oder andere ja auch von euch, dass das eine tolle Sommerbeschäftigung ist, nämlich Angeln. Billy Strings ist leidenschaftlicher Angler und hat immer gesagt, so nach der Tour, da muss er erstmal mit seinem Boot rauf auf den See und einfach mal ein bisschen die Angel ins Wasser halten. Das ist kein schmutziger Euphemismus, sondern genau das, was der Mann eigentlich meint. Angeln? Kannst du mich mit jagen? Also kann ich nichts mit anfangen, aber für viele Leute ist das die perfekte Sommeraktivität. Vielleicht ja auch für euch. Hier ist Platz Nummer 111. Hier sind Post Malone und Billy Strings zusammen.
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1: Und wir schauen jetzt hier auf die drei größten Country-Songs aus dem Jahr 1983.
2: Platz 3.
1: Wir starten mit Dolly Parton und Save the Last Dance for Me.
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2: Platz 2.
1: Weiter geht's mit Sheena Easton und Almost Over You.
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2: Platz 1.
1: Platz 1 in diesem Jahr kann aber wirklich nur ein einziger Song sein. Kenny Rogers und Dolly Parton.

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1: Hier müsst ihr aktuell am meisten Zeit einplanen. Auf der A4 Richtung Erfurt gibt es zwischen dem Kirchheimer Dreieck und Friedewald 11 Kilometer Stau. Ein kaputter Lastwagen blockiert die Spur. Auf der A44 Richtung Kassel zwischen Warburg und Zierenberg 8 Kilometer Stau. Ebenfalls Richtung Kassel steht zwischen Bräuner und Zierenberg ein kaputter Lastwagen. Der rechte Fahrstreifen ist gesperrt. Auf der A7 Richtung Würzburg zwischen dem Fuldaer Dreieck und Bad Brückenau-Wildflecken 5 Kilometer stockender Verkehr. In der Gegenrichtung Richtung Kassel gibt es zwischen dem Hattenbacher Dreieck und Kirchheim 1 Kilometer Stau. Gute Fahrt.
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1: In Bad Marienberg zeigt das Thermometer aktuell 18 Grad. Etwas kühler ist es in Winterberg mit 17 Grad. In Bad Hersfeld sind es 20 Grad. In den nächsten Stunden ist es überwiegend regnerisch. Heute Nacht sinkt das Thermometer auf milde 16 Grad. Morgen wird es dann teils bewölkt bei bis zu 25 Grad.
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2: Um 12:30 an eurem Donnerstag mit Deutschlands Country Radio The Wolf düsen wir gerade durch euren Sommer-Country-Countdown und jetzt wird's langsam heiß, Leute. Jetzt können wir da hinten schon am Ende des Tunnels die Top 100 sehen. Bis dahin haben wir noch ein paar Plätzchen zu bewältigen, zum Beispiel diesen hier, nämlich Platz Nummer 107. Da habt ihr hingewählt, eine Kollaboration von Hardy, Dierks Bentley und Breland. Hier ist Beers on Me, ein Sommerhit aus dem Jahr 2021.
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1: Auf Platz 105 von eurem Sommer Country Countdown gerade eben gehört Miles Smith mit Stargazing. Und jetzt kommt ein Lied, da kann niemand sagen, dass das nicht der perfekte Sommer Country Song ist. Wundert mich ein bisschen, dass es nur in Anführungszeichen Platz 104 geworden ist, aber hey. Ihr hattet die Wahl, ihr habt bestimmt und wir richten uns danach. Auf Platz 104 bei unserem Sommer Country Countdown hier bei The Wolf habt ihr gewählt Kenny Chesney. Hier ist Summertime.
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1: Ich bin Diana Kramer. Rund 14.000 Menschen hier in Deutschland sind laut Schätzungen des Robert-Koch-Instituts in diesem Jahr bereits in Zusammenhang mit Hitzeperioden gestorben. Das entspricht fast 17 Sterbefällen pro 100.000 Einwohner, geht aus einem aktuellen RKI-Bericht hervor.
2: Es sind bisher deutlich mehr Menschen infolge von Hitze gestorben als in den vergangenen Jahren. Für die hohe Zahl dieses Jahr fällt die starke Hitzewelle Ende Juni besonders schwer ins Gewicht. Das RKI schätzt, dass zu dem Zeitpunkt über 9000 Menschen gestorben sind. Die Temperaturen lagen in diesen Tagen an vielen Orten in Deutschland über 40 Grad. Besonders gefährlich ist Hitze für alte Menschen. Etwas mehr als die Hälfte der Toten war 85 Jahre alt oder älter. Die Gesamtzahl der diesjährigen Hitzetoten könnte sogar noch höher liegen. Tine Klimach, Berlin.
1: Grünen-Fraktionschefin Katharina Dröge hat mit Blick auf die Hitzewelle, die vielen Toten und auch Waldbrände infolge der Klimakrise Bundeskanzler Friedrich Merz Schweigen und Untätigkeit vorgeworfen. Der Kanzler schweige und tue nichts, sagte sie bei NTV. Aus ihrer Sicht scheine der Kanzler zu hoffen, dass er während seines Urlaubs nicht zuständig sei. Die Menschen würden aber erwarten, dass ein Kanzler in dieser Lage handelt, so Dröge. Zeitdruck und jede Menge Stress. Jeder zweite Azubi hierzulande fühlt sich psychisch belastet. Das ist das Ergebnis einer Umfrage des Deutschen Gewerkschaftsbunds unter jungen Leuten für den Ausbildungsreport 2026.
3: Zeit- und Leistungsdruck, zu wenig Personal, das sind die Hauptkritikpunkte der Azubis. Viele sagen aber auch, wir kommen mit unserem Geld kaum über die Runden. Viele sind also unzufrieden, so viele wie noch nie, seitdem es den Ausbildungsreport überhaupt gibt. Frust herrscht danach vor allem im Friseurhandwerk und der Hotelbranche. Von Industriemechanikern und Verwaltungsangestellten kommt dagegen eher ein Daumen hoch. Claudia Wächter, Nachrichtenredaktion.
1: Der Lotto-Jackpot mit der Maximalhöhe von 50 Millionen Euro ist zum zweiten Mal in Folge geknackt worden. Wie Lotto Bremen mitteilte, gehen 16,6 Millionen Euro einmal nach Hessen und zweimal nach Niedersachsen. Erst am Wochenende hatte ein Tipper aus Thüringen 50 Millionen gewonnen. Zuvor hatte seit Ende März niemand die sechs richtigen Zahlen plus Superzahl getippt. Das war laut Lotto Rekord.
4: Und jetzt für euch das Hessen-Update mit Martin Fischer. In Mittelhessen kam es gestern zu größeren Unwetterschäden, unter anderem in Wetzlar und in der Region Gießen. Dort gab es Gebäudeschäden, umgestürzte Bäume und mehrere verletzte Personen. Der armenische Premierminister Nikol Paschinyan erhält den diesjährigen hessischen Friedenspreis. Das hat der Landtag heute mitgeteilt. Er wird für seinen Einsatz im langjährigen Konflikt mit Aserbaidschan ausgezeichnet. Und für Fans von klassischer Musik startet heute Abend ein großes Event in Frankfurt. Das Europa Open Air bringt rund 10.000 Menschen für Orchester zusammen.
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5: Hier müsst ihr aktuell am meisten Zeit einplanen. Auf der A4 Richtung Erfurt gibt es zwischen dem Kirchhammer Dreieck und Friedewald 12 Kilometer Stau. Zwei kaputte Lastwagen blockieren die Fahrbahn. Auf der A44 Richtung Kassel staut sich der Verkehr zwischen Warburg und Zierenberg auf 8 Kilometern. Ursache ist ein kaputter Lastwagen, der rechte Fahrstreifen ist gesperrt. Auf der A7 Richtung Fulda gibt es zwischen Bad Brückenau-Wildflecken und dem Fuldaer Dreieck 3 Kilometer Stau. In der Gegenrichtung staut es sich auf 4 Kilometern zwischen dem Fuldaer Dreieck und Bad Brückenau-Wildflecken. Habt eine gute und sichere Fahrt.
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5: In Bad Hersfeld sind es aktuell 21 Grad. In Fulda und Kassel zeigt das Thermometer jeweils 22 Grad. In den nächsten Stunden ist es überwiegend regnerisch. Heute Nacht sinkt das Thermometer auf milde 16 Grad. Morgen wird es dann teils bewölkt bei bis zu 25 Grad.
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6: Um kurz nach eins ist Aufbruchstimmung hier bei Deutschlands Country Radio The Wolf, denn wir starten nicht nur in die finale Stunde hier im Country-Mittag jetzt hinein, sondern wir starten auch in unsere Top 100 von unserem Sommer-Country-Countdown, den ihr euch ausgesucht habt. Ihr habt über Wochen hinweg Musik uns verraten in der App, von der ihr meint, dass die richtig gut in den Sommer passt. Wir haben die Top 200 draus gemacht, jetzt ist Halbzeit, jetzt geht's rein in die Top 100 und auf Platz 100 ist Mackenzie Carpenter. Hier ist eine wunderbare junge Musikerin. Hier ist Country Girls.
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2: Ich bin ja eigentlich überhaupt kein Freund von irgendwelchen Jubiläumsalben oder Anniversary-Alben, wie sie oft heißen. Ne? Das sind ja meistens irgendwelche Alben, die irgendwie einen runden Geburtstag feiern und dann einfach noch einmal rausgebracht werden. Was ja schon mal per se nicht geht, weil die sind schon draußen. Ich kann nicht etwas, das schon draußen ist, noch mal rausbringen. Aber bevor wir uns jetzt über die Grammatik streiten, geht es mir darum, dass es manchmal halt diesen Geschmack hat, als würde eine alte Kuh einfach noch einmal gemolken werden. Ne, das ist eigentlich so eine Idee von einer Plattenfirma, habe ich immer so das Gefühl. Das gilt aber nicht für jedes Album. Denn manche Künstler hauen diese Anniversary-Alben auch raus, verändern die dann aber doch nochmal ein bisschen und hauen gerne natürlich auch nochmal ein bisschen zusätzliche Musik dazu. Und dann kann ich auch mal zwei Augen zudrücken und diese Alben großartig finden. Das hat getan zum Beispiel John Party mit seinem mega erfolgreichen Album California Sunrise aus dem Jahr 2016. Das kam eben dieses Jahr im Juni, nämlich als Anniversary-Version, noch einmal heraus. Aber es war eben nicht nur 1:1 dasselbe Album, sondern da war auch ein bisschen mehr Musik drauf als bei der ersten Edition. Und eins dieser Lieder, dieser neuen Lieder, habt ihr auf Platz 97 gewählt. Und das ist Drinking and Dancing. Hier ist bei eurem Sommer-Country-Countdown hier bei The Wolf Platz Nummer 97. Hier ist John Party.
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1: Hier müsst ihr aktuell am meisten Zeit einplanen. Auf der A4 Richtung Erfurt gibt es zwischen dem Kirchheimer Dreieck und Friedewald 13 Kilometer Stau. Die Spur ist blockiert, zwei kaputte Lastwagen stehen auf beiden Fahrstreifen. Auf der A44 Richtung Kassel zwischen Warburg und Zierenberg stockt es auf 8 Kilometern. Ebenfalls Richtung Kassel ist zwischen Bräuner und Zierenberg der rechte Fahrstreifen gesperrt. Ein kaputter Lastwagen steht auf der Fahrbahn. Auf der A7 Richtung Würzburg staut es sich zwischen dem Fuldaer Dreieck und Bad Brückenau-Wildflecken auf 7 Kilometern. In der Gegenrichtung Richtung Fulda gibt es 2 Kilometer Stau zwischen Bad Brückenau-Wildflecken und dem Fuldaer Dreieck. Gute Fahrt!
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1: In Schlüchtern sind es aktuell 23 Grad. Genauso warm ist es in Baunatal. Auch dort messen wir 23 Grad. In Rennroth hingegen sind es 20 Grad. In den nächsten Stunden ist es überwiegend regnerisch. Heute Nacht sinkt das Thermometer auf milde 16 Grad. Morgen wird es dann teils bewölkt bei bis zu 25 Grad.
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2: Um 13:30 bei Deutschlands Country Radio The Wolf gibt's jetzt Musik von Shai Carter. Also er hat die Nummer geschrieben. Eingesungen wurde sie von Shai Carter, Cole Swindell und David Lee Murphy. Und Shai hat gesagt, das ist ein Lied für einen Sommerabend. Damit sind wir schon mal absolut drin hier im Sommer-Country-Countdown. Da können wir schon mal ein Häkchen dran machen. Und für ihn ist ein perfekter Sommerabend nämlich einfach nur irgendwo sitzen und ein Bier mit seinen Freunden trinken. Deswegen ist hier Beer with my Friends.
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2: Garth Brooks mit einer Nummer aus dem Jahr 1998, Two Pina Coladas auf Platz Nummer 91. Den habt ihr dahin gewählt. Coole Idee, vielen Dank.

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1: Ich bin Thomas Brockt. Ein Tupfer verbleibt nach der OP im Kieferknochen. Laborwerte werden vertauscht. Rund 11.700 mutmaßliche Behandlungsfehler haben Experten im vergangenen Jahr im Auftrag der Krankenkassen begutachtet. Mit zum Teil gravierenden Folgen. In jedem vierten Fall haben die Patienten gesundheitliche Schäden davongetragen.
2: Dem falschen Patienten wird eine Niere entfernt, eine Horrorvorstellung. Doch 150 solcher und ähnlicher absolut krasser Fälle gab es tatsächlich, etwas mehr als im Jahr zuvor. Und für solche schweren, aber vermeidbaren Fehler fordern die Experten ein verpflichtendes Meldesystem. Knapp 100 Patienten starben sogar durch Behandlungsfehler. Die geplanten Einsparungen im Gesundheitssystem sehen die Fachleute übrigens kritisch. Claudia Wächter, Nachrichtenredaktion.
1: In Deutschland sind laut Schätzungen des Robert-Koch-Instituts in diesem Jahr rund 14.000 Menschen in Zusammenhang mit Hitze gestorben. Das entspricht fast 17 Sterbefällen pro 100.000 Einwohner, geht aus einem aktuellen RKI-Bericht hervor. Er betrachtet den Zeitraum vom 6. April bis 9. August. Damit sind in diesem Jahr bisher deutlich mehr Menschen infolge von Hitze gestorben als sonst in ganzen Jahren. Nachdem der Deutsche Wetterdienst bereits einen Tornado in Brandenburg bestätigt hatte, ist jetzt klar, auch in Hessen hat es einen Tornado gegeben. Er ist am Abend durch den Raum Wetzlar gefegt und hat eine Schneise der Verwüstung hinterlassen.
3: Nach Angaben der Feuerwehr wurden in Wetzlar rund 60 Häuser beschädigt. Die Schäden reichen demnach von einzelnen fehlenden Dachziegeln bis hin zu einer totalen Dachabdeckung. Ein ähnliches Bild ergab sich nach dem Tornado in Fürstenwalde in Brandenburg. Unter anderem ist hier ein Baumstamm in ein Wohnhaus gestürzt und ragte dann in die Küche des Hauses. Die heftigen Unwetter haben vergangene Nacht in vielen Teilen Deutschlands schwere Schäden angerichtet. Eine Frau kam dabei ums Leben. Fiona Reinhardt, Nachrichtenredaktion.
1: Bundeskanzler Merz verliert weiter an Rückhalt in der Bevölkerung. Im neuen ZDF-Politbarometer kommt er bei der Frage, was halten Sie von, auf einer Skala von plus 5 bis minus 5 auf einen Wert von minus 1,9. Laut ZDF ein persönlicher Negativrekord für Merz. SPD-Chef und Vizekanzler Klingbeil liegt mit minus 0,6 auch weiter im Negativbereich. Angeführt wird die Liste von Verteidigungsminister Pistorius mit einem Wert von plus 1,3.
4: Und jetzt für euch das Hessen-Update mit Martin Fischer. In Mittelhessen kam es gestern zu größeren Unwetterschäden, unter anderem in Wetzlar und in der Region Gießen. Dort gab es Gebäudeschäden, umgestürzte Bäume und mehrere verletzte Personen. Der armenische Premierminister Nikol Paschinyan erhält den diesjährigen Hessischen Friedenspreis. Das hat der Landtag heute mitgeteilt. Er wird für seinen Einsatz im langjährigen Konflikt mit Aserbaidschan ausgezeichnet. Und für Fans von klassischer Musik startet heute Abend ein großes Event in Frankfurt. Das Europa Open Air bringt rund 10.000 Menschen für Orchester zusammen.
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5: Hier müsst ihr aktuell am meisten Zeit einplanen. Auf der A4 Richtung Erfurt gibt es zwischen dem Kirchheimer Dreieck und Friedewald 12 Kilometer Stau. Die Spur ist blockiert, weil zwei Lastwagen liegen geblieben sind. Auf der A44 Richtung Kassel staut es sich zwischen Warburg und Zierenberg auf 9 Kilometern. Ein kaputter Lastwagen blockiert den rechten Fahrstreifen. Auf der A7 Richtung Würzburg steht ihr zwischen dem Fuldaer Dreieck und Bad Brückenau auf 5 Kilometern. In der Gegenrichtung, Richtung Fulda, stockt der Verkehr auf 1 Kilometer. Habt eine gute und sichere Fahrt.
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5: Bei euch in Fulda sind es aktuell 21 Grad, in Bad Hersfeld zeigt das Thermometer 23 Grad und in Gießen sind es sogar 24 Grad. In den nächsten Stunden ist es überwiegend bedeckt. Heute Nacht sinkt das Thermometer auf milde 16 Grad. Morgen wird es dann teils bewölkt bei bis zu 25 Grad.
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6: So, ich übernehme ab jetzt hier die Summertime by The Wolf und wir sind ja schon mittendrin in euren 200 Country-Sommerhits. Bis morgen zählen wir weiter runter bis zu dem Song, der für euch ganz oben steht. Für mich geht's jetzt auf Platz 86 weiter und passender kann man in so einen Sommernachmittag eigentlich kaum starten. Cruise von Florida Georgia Line war 2012 der Song, mit dem für Tyler Hubbard und Brian Kelly plötzlich alles explodiert ist. Später kam noch der Remix von Nelly dazu und Cruise stand damals unglaubliche 24 Wochen auf Platz 1 der US Hot Country Songs. Fenster runter, Straße vor euch, genau dafür wurde das Ding irgendwie gebaut. Platz 86, Florida Georgia Line mit Cruise. Hier ist euer Country Baron.
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1: Von Florida Georgia Line über Texas Lightning bis zu The Boss Hoss. Wir sind mittlerweile bei Platz 83 angekommen. Und der gehört einem Song, der für Eric Church ziemlich wichtig geworden ist. Drink in My Hand kam 2011 auf seinem Album Chief raus und wurde tatsächlich der erste Nummer 1 Country-Hit seiner Karriere in den USA. Und viel komplizierter als der Titel ist die Geschichte auch gar nicht, ne? Arbeitswoche durch, Kopf aus, Drink in die Hand. Ein Song, der live natürlich hervorragend funktioniert und offensichtlich auch ziemlich gut in eure Country-Sommer-Hits passt. Eric Church mit Drink in My Hand auf Platz 83 hier bei der The Wolf Summertime.
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1: Hier müsst ihr aktuell am meisten Zeit einplanen. Auf der A4 Richtung Erfurt gibt es zwischen Kirchheimer Dreieck und Friedewald 11 Kilometer Stau. Ursache sind zwei liegen gebliebene LKW, die beide Fahrstreifen blockieren. Auf der A7 Richtung Würzburg staut es sich zwischen Fuldaer Dreieck und Bad Brückenau 8 Kilometer. In der Gegenrichtung Richtung Fulda gibt es 2 Kilometer Stau. Auf der A3 Richtung Köln steht ihr zwischen Frankfurt Flughafen und Mönchhof Dreieck 4 Kilometer. Ebenfalls auf der A3 Richtung Würzburg gibt es zwischen Obertshausen und Hanau 1 Kilometer Stau. Gute Fahrt.
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1: In Göttingen sind es aktuell 23 Grad, in Rennerod messen wir 21 Grad und in Siegen sind es 20 Grad. In den nächsten Stunden ist es überwiegend bedeckt. Heute Nacht sinkt das Thermometer auf milde 16 Grad. Morgen wird es dann teils bewölkt bei bis zu 25 Grad.
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2: So, jetzt geht es weiter hier mit der The Wolf Summertime. Wir haben vor der Pause ja schon Du kommst mit My Kinda Saturday Night auf Platz 80 gehört. Und jetzt landen wir bei einem Song, den ihr aus den Hot 20 ziemlich gut kennt. Da steht er aktuell sogar ganz oben. In euren Country-Sommer-Hits schafft er es auf Platz 79. Und hinter Think As You Drunk steckt mehr als nur ein ziemlich guter Wortwitz. Riley Green hat den Song als Hommage an Toby Keith geschrieben, einen seiner großen musikalischen Einflüsse. Am Ende hört ihr sogar Toby Keith selbst mit seiner Stimme aus As Good As I Once Was. Die Idee entstand laut Riley innerhalb von ungefähr 20 Minuten und ein Teil der Einnahmen geht an die Toby Keith Foundation.
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1: Gerade waren wir mit Kenny Rogers und Reuben James auf Platz 77 noch im Jahr 1969. Jetzt springen wir mal eben 35 Jahre nach vorne. Denn Platz 76 gehört Shania Twain und Billy Currington mit Party for Two. Und von dem Song gibt es ja tatsächlich zwei Duettversionen. Für Country holte Shania damals den noch ziemlich neuen Billy Currington dazu. Für die Pop-Version sang Mark McGrath von Sugar Ray sein Part. Ursprünglich war für die Country-Fassung sogar Toby Keith vorgesehen, das scheiterte aber an den Termin. Für eure Country-Sommerhits natürlich die passende Variante. Shania Twain jetzt und Billy Currington mit Party for Two auf Platz 76.
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1: Ich bin Thomas Brockt. Ein Tupfer verbleibt nach der OP im Kieferknochen. Laborwerte werden vertauscht. Rund 11.700 mutmaßliche Behandlungsfehler haben Experten im vergangenen Jahr im Auftrag der Krankenkassen begutachtet. Mit zum Teil gravierenden Folgen. In jedem vierten Fall haben die Patienten gesundheitliche Schäden davongetragen.
2: Dem falschen Patienten wird eine Niere entfernt, eine Horrorvorstellung. Doch 150 solcher und ähnliche absolut krasser Fälle gab es tatsächlich, etwas mehr als im Jahr zuvor. Und für solche schweren, aber vermeidbaren Fehler fordern die Experten ein verpflichtendes Meldesystem. Knapp 100 Patienten starben sogar durch Behandlungsfehler. Die geplanten Einsparungen im Gesundheitssystem sehen die Fachleute übrigens kritisch. Claudia Wächter, Nachrichtenredaktion.
1: In Deutschland sind laut Schätzungen des Robert-Koch-Instituts in diesem Jahr rund 14.000 Menschen in Zusammenhang mit Hitze gestorben. Das entspricht fast 17 Sterbefällen pro 100.000 Einwohner, geht aus einem aktuellen RKI-Bericht hervor. Er betrachtet den Zeitraum vom 6. April bis 9. August. Damit sind in diesem Jahr bisher deutlich mehr Menschen infolge von Hitze gestorben als sonst in ganzen Jahren. Nachdem der Deutsche Wetterdienst bereits einen Tornado in Brandenburg bestätigt hatte, ist jetzt klar, auch in Hessen hat es einen Tornado gegeben. Er ist am Abend durch den Raum Wetzlar gefegt und hat eine Schneise der Verwüstung hinterlassen.
3: Nach Angaben der Feuerwehr wurden in Wetzlar rund 60 Häuser beschädigt. Die Schäden reichen demnach von einzelnen fehlenden Dachziegeln bis hin zu einer totalen Dachabdeckung. Ein ähnliches Bild ergab sich nach dem Tornado in Fürstenwalde in Brandenburg. Unter anderem ist hier ein Baumstamm in ein Wohnhaus gestürzt und ragte dann in die Küche des Hauses. Die heftigen Unwetter haben vergangene Nacht in vielen Teilen Deutschlands schwere Schäden angerichtet. Eine Frau kam dabei ums Leben. Fiona Reinhardt, Nachrichtenredaktion.
1: Bundeskanzler Merz verliert weiter an Rückhalt in der Bevölkerung. Im neuen ZDF-Politbarometer kommt er bei der Frage, was halten Sie von, auf einer Skala von plus 5 bis minus 5 auf einen Wert von minus 1,9. Laut ZDF ein persönlicher Negativrekord für Merz. SPD-Chef und Vizekanzler Klingbeil liegt mit minus 0,6 auch weiter im Negativbereich. Angeführt wird die Liste von Verteidigungsminister Pistorius mit einem Wert von plus 1,3.
4: Jetzt für euch das Hessen-Update mit Vincent Schulze. In Hessen sollen verschiedene Projekte Menschen aus der Einsamkeit holen. In Frankfurt werden Betroffene sogar über das Gesundheitsamt kostenlos in Freizeitangebote wie Tanzkurse vermittelt. Eine Weste mit mutmaßlichen Feuerwerkskörpern hat in Kassel einen Polizeieinsatz ausgelöst. Sie wurde bei einer Entrüppelung entdeckt. Sprengtechniker stellten den Gegenstand jetzt sicher. Und im Walz-Olmzer Ortsteil Weiberfelden muss das Trinkwasser ab sofort abgekocht werden. Im Wasser wurden E. coli-Bakterien, coliforme Keime und Pseudomonas aeruginosa nachgewiesen. Mehr dazu in den Nachrichten um halb.
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5: Hier müsst ihr aktuell am meisten Zeit einplanen. Auf der A4 Richtung Erfurt gibt es zwischen dem Kirchheimer Dreieck und Friedewald 11 Kilometer Stau. Ursache ist ein kaputter LKW, der die Fahrbahn blockiert. Auf der A7 Richtung Würzburg steht ihr zwischen dem Fuldaer Dreieck und Bad Brückenau-Wildflecken auf 8 Kilometern. In der Gegenrichtung Richtung Fulda gibt es ebenfalls 1 Kilometer Stau. Auf der A3 Richtung Köln sind es zwischen Frankfurt Flughafen und dem Mönchhof-Dreieck 4 Kilometer Stau. In der Gegenrichtung Richtung Würzburg stockt es zwischen Obertshausen und Hanau auf 3 Kilometern. Hab eine gute und sichere Fahrt.
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5: In Trendelburg zeigt das Thermometer aktuell 22 Grad. Siegen meldet 21 Grad und in Kassel sind es 23 Grad. In den nächsten Stunden ist es überwiegend bedeckt. Heute Nacht sinkt das Thermometer auf milde 16 Grad. Morgen wird es dann teils bewölkt bei bis zu 25 Grad.
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6: Wir sind mittendrin in der The Wolf Summertime und das hier ist tatsächlich eure Sommer-Playlist. Ihr habt in unserer App abgestimmt. Wir zählen eure 200 beliebtesten Country-Sommer-Hits gerade runter und sind mittlerweile auf Platz 72 angekommen. Und der passt eigentlich perfekt zum ganzen Tag. Lokesh und Parmelee mit Let the Country Music Play. Die haben sich für den Song ja die Melodie vom Pina Colada-Song geschnappt und daraus eine Liebeserklärung an Country gemacht. Inklusive Verweisen auf Merle Haggard, Hank Williams und Alan Jackson. Sommer, Fenster runter und Country an, genau unser Ding heute. Hier sind Lokesh und Parmelee.
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1: Von Lokesh und Parmeliba, Lenny Wilson bis zu Bob Dylan. Wir haben gerade mal eben mehrere Country-Generationen abgearbeitet. Und jetzt wird's wieder ziemlich eindeutig Sommer. Platz 69 habt ihr an Luke Bryan mit But I Got A Beer In My Hand vergeben. Und Luke Bryan hat damals selbst gesagt, dass er unbedingt einen schnellen Song wollte, den im Sommer einfach jeder feiern kann. Inhaltlich läuft's für den Typen im Song eigentlich gar nicht so gut. Die Beziehung ist vorbei, aber immerhin ist noch ein kaltes Bier da. Kann man jetzt als Problemlösung diskutieren? Als Country-Sommersong funktioniert's aber ziemlich gut. Luke Bryan auf Platz 69 hier in der The Wolf's Summertime.
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5: Die meiste Geduld braucht ihr im Moment auf der A4 Richtung Erfurt. Zwischen Kirchhammer Dreieck und Friedewald gibt es 11 Kilometer Stau. Ein kaputter Lastwagen blockiert die Fahrbahn. Auf der A7 Richtung Würzburg staut es sich zwischen Fulda Dreieck und Bad Brückenau-Wildflecken auf 7 Kilometern. In der Gegenrichtung Richtung Kassel sind es 3 Kilometer Stau zwischen Hattenbacher Dreieck und Kirchhammer Dreieck. Auf der A3 Richtung Köln gibt es zwischen Frankfurt Flughafen und Mönchhof Dreieck 4 Kilometer stockenden Verkehr. In der Gegenrichtung Richtung Würzburg staut es sich zwischen Obertshausen und Hanau auf 2 Kilometern. Habt eine gute und sichere Fahrt.
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5: In Bad Narienberg zeigt das Thermometer aktuell 21 Grad. Korbach meldet 22 Grad. Und in Eisenach sind es 24 Grad. In den nächsten Stunden ist es überwiegend bedeckt. Heute Nacht sinkt das Thermometer auf milde 16 Grad. Morgen wird es dann teils bewölkt bei bis zu 25 Grad.
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6: Willkommen zurück zur The Wolf Summertime. Wir hören uns gerade eure 200 liebsten Country-Sommerhits an und Platz 65 habt ihr nach Deutschland vergeben. An The Boss Hoss mit Hey Ja. Das war ja 2005 einer der Songs, mit denen bei Alec, Sascha und Co. alles angefangen hat. Für ihr Debüt International Urban Hymns haben sie große Hits genommen und ihnen Cowboy Boots angezogen. Ne? Also neben Outkast, Hey Ja, unter anderem auch Songs von Britney Spears, Nelly und den Beastie Boys. Genau dieser wilde Cover Country hat The Boss Hoss damals bekannt gemacht und mehr als 20 Jahre später landet Hey Ja bei euch immer noch in der Sommer Top 200.
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1: The Boss Hoss, Beyoncé und gerade Jameson Rogers zusammen mit Luke Combs. Und wir kommen langsam in einen Bereich, wo eure Sommerplaylist schon ziemlich weit vorne angekommen ist. Jetzt Platz 62, Tucker Whitmore mit Sunburn. Und wenn ein Song heute thematisch gesetzt sein muss, dann wahrscheinlich der hier. Sunburn ist erst im März erschienen und erzählt von einer Urlaubsromanze, die eigentlich nur ein kurzer Flirt am Strand sein sollte, bis aus ein paar Tagen plötzlich eine ganze Woche wird. Musikalisch genauso, entspannt warm, bisschen Beach-Vibe. Selbst wenn der Sommer draußen gerade mal kurz Pause macht, im Radio kriegen wir den hin. Tucker Whitmore jetzt mit Sunburn.
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1: Ich bin Thomas Brock. Wegen des Verdachts der Bestechlichkeit wird in der JVA Bremen gegen 23 Verdächtige ermittelt. Das teilte die Bremer Staatsanwaltschaft mit. Ermittelt wird demnach gegen 6 Beschäftigte des Gefängnisses sowie Häftlinge.
2: Konkret geht's wohl um Drogen, aber auch Lebensmittel und Handys sollen Gefängnismitarbeiter in den Knast geschmuggelt haben. Dort wurden die Sachen dann zum Teil weiterverkauft. Ermittler haben deshalb heute auch mehrere Wohnungen in Bremen und Knastzellen durchsucht. Ähnliche Fälle gab's vor kurzem auch in NRW-Gefängnissen. Da hatten einige Mitarbeiter sogar Bestechungsabos im Angebot, um Häftlinge vor Kontrollen zu warnen. Claudia Wächter, Nachrichtenredaktion.
1: 9- bis 10-Jährige sollen künftig eine neue Vorsorgeuntersuchung, bekannt als U-Untersuchung, beim Kinderarzt als Kassenleistung bekommen. Das hat der gemeinsame Bundesausschuss beschlossen, der festlegt, welche medizinischen Leistungen gesetzlich Versicherte in Anspruch nehmen können. Untersucht werden sollen besonders ein mögliches Übergewicht, die körperliche Aktivität, die Bildschirmzeit und psychische Auffälligkeiten. Bisher gibt es U-Untersuchungen bis kurz nach dem 5. Geburtstag der Kinder. Rund 14.000 Menschen in Deutschland sind laut Schätzungen des Robert-Koch-Instituts in diesem Jahr bereits im Zusammenhang mit Hitzeperioden gestorben. Das entspricht fast 17 Sterbefällen pro 100.000 Einwohner, wie aus dem aktuellen RKI-Bericht hervorgeht. Er betrachtet den Zeitraum vom 6. April bis 9. August.
3: Es sind bisher deutlich mehr Menschen infolge von Hitze gestorben als in den vergangenen Jahren. Für die hohe Zahl dieses Jahr fällt die starke Hitzewelle Ende Juni besonders schwer ins Gewicht. Das RKI schätzt, dass zu dem Zeitpunkt über 9000 Menschen gestorben sind. Die Temperaturen lagen in diesen Tagen an vielen Orten in Deutschland über 40 Grad. Besonders gefährlich ist Hitze für alte Menschen. Etwas mehr als die Hälfte der Toten war 85 Jahre alt oder älter. Tine Klimach, Nachrichtenredaktion.
1: Der Klimawandel könnte einer Studie zufolge die Fläche von Vegetationsbränden in Europa künftig deutlich ausweiten. Je nach Ausmaß der Erderwärmung könnte die von Feuern betroffene jährliche Fläche demnach bis Ende des Jahrhunderts im Vergleich zu heute um 39% steigen, möglicherweise aber auch noch höher, so ein internationales Forschungsteam. Davon wären Mitteleuropa, weite Teile Westeuropas und der Mittelmeerraum besonders betroffen.
4: Jetzt für euch das Hessen-Update mit Vincent Schulze. In Hessen sollen verschiedene Projekte Menschen aus der Einsamkeit holen. In Frankfurt werden Betroffene sogar über das Gesundheitsamt kostenlos in Freizeitangebote wie Tanzkurse vermittelt. Eine Weste mit mutmaßlichen Feuerwerkskörpern hat in Kassel einen Polizeieinsatz ausgelöst. Sie wurde bei einer Entrüppelung entdeckt. Sprengtechniker stellten den Gegenstand jetzt sicher. Und im Walz-Olmzer Ortsteil Weiberfelden muss das Trinkwasser ab sofort abgekocht werden. Im Wasser wurden E. coli-Bakterien, coliforme Keime und Pseudomonas aeruginosa nachgewiesen. Mehr dazu in den Nachrichten um 12:30.
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5: Hier müsst ihr aktuell am meisten Zeit einplanen. Auf der A4 Richtung Erfurt gibt es zwischen Kirchheimer Dreieck und Friedewald 10 Kilometer Stau wegen eines kaputten Lastwagens. Die Spur ist gesperrt. Auf der A5 Richtung Kassel staut es sich zwischen Frankfurt Flughafen Nord und Bad Homburger Kreuz auf 8 Kilometern. Ebenfalls 8 Kilometer Stau gibt es auf der A7 Richtung Würzburg zwischen Fulda Dreieck und Bad Brückenau Wildflecken. Wir wünschen euch eine gute Fahrt.
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5: In Winterberg sind es aktuell 20 Grad. In Butzbach zeigt das Thermometer 24 Grad. Und in Eisenach ist es genauso warm. In den nächsten Stunden ist es überwiegend bedeckt. Heute Nacht sinkt das Thermometer auf milde 16 Grad. Morgen wird es dann teils bewölkt bei bis zu 25 Grad.
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6: Weiter geht's hier bei der The Wolf Summertime, eurer Playlist für diesen Sommer. Ihr habt abgestimmt, wir zählen eure 200 beliebtesten Country-Sommerhits gerade runter und sind mittlerweile schon in den Top 60 angekommen. Und jetzt kommt Drake Milligan. Sounds like something I do. Das klingt nach Honky Tonk, Texas und ziemlich viel klassischem Country und erzählt ausgerechnet von einem Typen, der eigentlich überhaupt nicht der Typ für sesshaft werden ist. Bis plötzlich die Richtige auftaucht und er merkt, okay, ja, also doch, für die würde ich meine Meinung vielleicht doch ändern. Sommerabend, Roadtrip, Fenster runter, funktioniert. Drake Milligan mit Sounds like something I do.
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1: Drake Milligan, Kid Rock und gerade Old Dominion. Wir arbeiten uns weiter durch eure 200 Country-Sommerhits. Und jetzt kommt ein Song, bei dem wahrscheinlich schon die ersten Sekunden reichen, damit einige von euch sofort einen roten Rennwagen vor Augen haben. Live is a Highway. Gab es nämlich schon lange vor Rascal Flatts. Das Original stammt ja von Tom Cochrane aus dem Jahr 91. Für den Pixar-Film Cars haben Rascal Flatts den Song 2006 dann aber neu aufgenommen und ihre Version wurde selbst zum Riesenhit. Und ganz ehrlich, viel mehr Sommer-Roadtrip geht eigentlich kaum. Ist einer meiner absoluten Lieblings-Sommerhits. Rascal Flatts jetzt mit Life is a Highway. Für mich noch ein bisschen zu weit hinten, ehrlich gesagt.
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5: Mit Vincent Schulze. In Hessen sollen verschiedene Projekte Menschen zusammenbringen und Einsamkeit verhindern. In Frankfurt können sich Interessierte beim Gesundheitsamt melden und werden nach einem Fragebogen und einem Gespräch kostenlos an eine passende Aktivität vermittelt. Erste Angebote sind im Juni gestartet. Auch andere Städte setzen auf Begegnung. In Gießen bringt das Freiwilligenzentrum seit 2019 Paten mit vor allem mobilitätseingeschränkten Menschen zusammen. 190 solcher Tandems sind nach Angaben der Projektleitung bereits entstanden. In Kassel richtet sich das Café Lebenslust vor allem an Menschen ab 60 Jahren. Und in Darmstadt werden Parks, Märkte oder Spielplätze zu mobilen Nachbarschaftstreffs. Eine Weste mit mutmaßlichen Feuerwerkskörpern hat in Kassel-Bettenhausen einen Polizeieinsatz ausgelöst. Entdeckt wurde sie bei der Entrümpelung einer Wohnung im Keller eines Mehrfamilienhauses. Der Bereich wurde zunächst abgesperrt, inzwischen ist die Sperrung wieder aufgehoben. Sprengtechniker des Landeskriminalamtes stellten die Weste jetzt sicher. Im Walz-Olmsasch-Ortsteil Weiperfelden muss das Trinkwasser ab sofort abgekocht werden. Im Wasser wurden E. coli-Bakterien, coliforme Keime und Pseudomonas aeruginosa nachgewiesen. Abgekochtes Wasser soll auch zum Kochen, Zähneputzen und zum Reinigen offener Wunden verwendet werden. Und bei einem Verkehrsunfall im Wetteraukreis sind zwei Menschen ums Leben gekommen. Ein Auto mit insgesamt 7 Insassen war gestern am frühen Nachmittag frontal mit einem Lastwagen zusammengestoßen. Mehrere Menschen kamen teils schwer verletzt ins Krankenhaus. Auch 2 Arbeiter wurden dabei verletzt.
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6: Hier müsst ihr aktuell am meisten Zeit einplanen. Auf der A5 Richtung Kassel zwischen Frankfurt Flughafen Nord und Bad Homburger Kreuz gibt es 7 Kilometer Stau. Ihr verliert mindestens 25 Minuten. Auf der A4 Richtung Erfurt zwischen Kirchhammer Dreieck und Friedewald steht ihr 6 Kilometer. Die Spur ist wegen Bergungsarbeiten gesperrt. Ein kaputter LKW blockiert die Strecke. Auf der A3 Richtung Köln zwischen Rauenheim und Idstein stockt der Verkehr auf 6 Kilometern. Ihr verliert mindestens 7 Minuten. Gute Fahrt.
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6: In Kassel sind es aktuell 24 Grad. Genauso warm ist es in Göttingen. Auch dort messen wir 24 Grad. In Siegen sind es 22 Grad. In den nächsten Stunden ist es überwiegend bedeckt. Heute Nacht sinkt das Thermometer auf milde 16 Grad. Morgen wird es dann teils bewölkt bei bis zu 25 Grad.
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7: Zurück bei der The Wolf Summertime. Hier ist euer Country-Baron. Ihr habt ja abgestimmt. Wir spielen eure 200 beliebtesten Country-Sommerhits. Und mittlerweile klopfen wir so, ja, ziemlich deutlich an die Top 50 an. Als nächstes haben wir nämlich Platz 51 für euch. Und da haben wir John Davis mit Turn This Truck Around. Und dieser Song hat ja genau dieses Bild, das zu so einer Sommer-Playlist passt. Unterwegs sein, eigentlich ein Ziel haben. Und dann gibt es diesen einen Menschen, für den man jederzeit umdrehen würde. John Davis gehört mittlerweile zu den festen Größen im modernen Nashville Country. Hier kommt er mit einem Song aus dem letzten Jahr.
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1: Und wir sind jetzt wirklich vorne angekommen in eurer Sommerplaylist. Und nach Jordan Davis, Johnny Cash und Ella Langley kommt jetzt eine Frau, bei der sogar die Fingernägel Musikgeschichte geschrieben haben. Dolly Parton schrieb 9to5 während der Dreharbeiten zum gleichnamigen Film. Und weil am Set viel Wartezeit war, hat sie mit ihren Acrylfingernägeln einen Rhythmus geklickt und festgestellt, das klingt ziemlich genau wie eine Schreibmaschine.

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1: Ich bin Thomas Borgt. Aus der schwächelnden deutschen Wirtschaft kamen zuletzt überraschend positive Zahlen dank wachsender Exporte. Diese Entwicklung werde durch eine neue Belastung schon wieder ausgebremst, heißt es von der Bundesbank, die auf Dürre und Niedrigwasser in deutschen Flüssen verweist.
2: Mit einem Wachstum von 0,4% in den ersten sechs Monaten des Jahres hatte die deutsche Wirtschaft den aktuellen Krisen rund um den Iran-Krieg getrotzt, vor allem weil die Nachfrage aus dem Ausland angezogen hatte. Die dürfte aber wegen steigender Transportkosten und längeren Lieferzeiten durch Niedrigwasser jetzt schon wieder einen Dämpfer bekommen, so die Bundesbank. Die auch beim privaten Konsum wenig optimistisch ist, der werde durch steigende Preise belastet, die auch mit dem ausgelaufenen Tankrabatt zu tun hätten. Jan-Henner Reitze, Nachrichtenredaktion.
1: Der im belgischen Naturschutzgebiet Hohes Venn wütende Brand ist nach offiziellen Angaben inzwischen insgesamt kontrolliert. Laut dem Gouverneur der Provinz Lüttich dürfte sich das Feuer nicht weiter ausbreiten, sofern das Wetter stabil bleibt und keine unvorhergesehenen Ereignisse eintreten. Im westlichen Teil des Brandgebiets gelte die Lage als vollständig gebändigt, hieß es. Im Osten dagegen sei die Situation noch nicht unter Kontrolle. Wegen des Verdachts der Bestechlichkeit wird in der JVA Bremen gegen 23 Verdächtige ermittelt. Das teilte die Bremer Staatsanwaltschaft mit. Ermittelt wird demnach gegen 6 Beschäftigte des Gefängnisses sowie Häftlinge.
3: Konkret geht's wohl um Drogen, aber auch Lebensmittel und Handys sollen Gefängnismitarbeiter in den Knast geschmuggelt haben. Dort wurden die Sachen dann zum Teil weiterverkauft. Ermittler haben deshalb heute auch mehrere Wohnungen in Bremen und Knastzellen durchsucht. Ähnliche Fälle gab's vor kurzem auch in NRW-Gefängnissen. Da hatten einige Mitarbeiter sogar Bestechungsabos im Angebot, um Häftlinge vor Kontrollen zu warnen. Claudia Wächter, Nachrichtenredaktion.
1: 9- bis 10-Jährige sollen künftig eine neue Vorsorgeuntersuchung, bekannt als U-Untersuchung, beim Kinderarzt als Kassenleistung bekommen. Das hat der gemeinsame Bundesausschuss beschlossen, der festlegt, welche medizinischen Leistungen gesetzlich Versicherte in Anspruch nehmen können. Untersucht werden sollen besonders ein mögliches Übergewicht, die körperliche Aktivität, die Bildschirmzeit und psychische Auffälligkeiten. Bisher gibt es U-Untersuchungen bis kurz nach dem 5. Geburtstag der Kinder.
4: Jetzt für euch das Hessen-Update mit Vincent Schulze. In Hessen sollen verschiedene Projekte Menschen aus der Einsamkeit holen. In Frankfurt werden Betroffene sogar über das Gesundheitsamt kostenlos in Freizeitangebote wie Tanzkurse vermittelt. Eine Weste mit mutmaßlichen Feuerwerkskörpern hat in Kassel einen Polizeieinsatz ausgelöst. Sie wurde bei einer Entrüppelung entdeckt. Sprengtechniker stellten den Gegenstand jetzt sicher. Und im Walz-Olmzer Ortsteil Weiberfelden muss das Trinkwasser ab sofort abgekocht werden. Im Wasser wurden E. coli-Bakterien, coliforme Keime und Pseudomonas aeruginosa nachgewiesen. Mehr dazu in den Nachrichten um 13:30.
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5: Hier müsst ihr aktuell am meisten Zeit einplanen. Auf der A3 Richtung Köln zwischen Frankfurt Flughafen und Niedernhausen gibt es 14 Kilometer stockenden Verkehr. In der Gegenrichtung Richtung Würzburg staut es sich zwischen Frankfurter Kreuz und Offenbacher Kreuz auf 3 Kilometern sowie zwischen Oberzhausen und Hanau auf 4 Kilometern. Auf der A5 Richtung Kassel zwischen Frankfurt Flughafen Nord und Westkreuz Frankfurt staut es sich auf 5 Kilometern. Ebenfalls Richtung Kassel gibt es zwischen Nordwestkreuz Frankfurt und Bad Homburger Kreuz 1 Kilometer stockenden Verkehr. Auf der A4 Richtung Erfurt zwischen Kirchheimer Dreieck und Friedewald gibt es 4 Kilometer Stau. Die Fahrbahn wurde zuvor von einem kaputten LKW geräumt. Wir wünschen euch eine gute Fahrt.
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5: In Bad Hersfeld sind es aktuell 23 Grad. Etwas kühler ist es in Winterberg, dort messen wir 20 Grad. Kassel meldet mit 24 Grad den höchsten Wert. In der Nacht sinkt das Thermometer auf milde 17 Grad. Morgen wird es wechselhaft mit teils bewölktem Himmel und Regen bei anfangs 17 Grad. Im Laufe des Tages steigt das Thermometer auf bis zu 24 Grad an.
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6: Letzte Stunde für mich hier bei der The Wolf Summertime. Hey, hier ist euer Country-Baron und mittlerweile sind wir richtig weit vorne in eurer Playlist. Ihr habt in unserer App über eure liebsten Country-Sommer-Hits abgestimmt und seit heute Morgen zählen wir die Top 200 runter und jetzt fehlen nicht mal mehr 50 Songs. Und wir starten in die neue Stunde mit zwei Typen, die Country seit mehr als 30 Jahren mitprägen. Brooks and Dunn und jetzt gibt's Play Something Country und der Song war 2005 nicht nur ein Nummer 1 Hit in den USA, der Titel ist eigentlich auch ein ziemlich gutes Motto für diesen ganzen Countdown. Egal ob neuer Nashville Sound oder Klassiker, Hauptsache Country.
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1: Brooks & Dunn, die Bellamy Brothers und gerade Ella Langley zusammen mit Morgan Wallen. Drei völlig verschiedene Generationen Country direkt hier hintereinander. Und genau diese Mischung habt ihr Wölfe euch mit eurem Voting selbst zusammengestellt. So sieht's aus. Ihr konntet ja für eure liebsten Sommersongs voten. Und jetzt kommt eine der jüngsten Stimmen in dieser ganzen Top 200, Stella Lefty mit Boston. Den Song kennt ihr natürlich auch aus unseren Hot 20, wo er gerade richtig weit vorne mitspielt. Und Boston ist eigentlich ja gar kein klassischer Gute-Laune-Sommersong. Es geht um Entfernung, Sehnsucht und die Frage, ob zwei Menschen noch dieselbe Richtung haben. Aber vielleicht gehört genau das ja auch zum Sommer. Nicht jeder Song muss nach Strand und kaltem Bier klingen. Stella Lefty jetzt mit Boston.
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6: Mit Vincent Schulze. In Hessen sollen verschiedene Projekte Menschen zusammenbringen und Einsamkeit verhindern. In Frankfurt können sich Interessierte beim Gesundheitsamt melden und werden nach einem Fragebogen und einem Gespräch kostenlos an eine passende Aktivität vermittelt. Erste Angebote sind im Juni gestartet. Auch andere Städte setzen auf Begegnung. In Gießen bringt das Freiwilligenzentrum seit 2019 Paten mit vor allem mobilitätseingeschränkten Menschen zusammen. 190 solcher Tandems sind nach Angaben der Projektleitung bereits entstanden. In Kassel richtet sich das Café Lebenslust vor allem an Menschen ab 60 Jahren und in Darmstadt werden Parks, Märkte oder Spielplätze zu mobilen Nachbarschaftstreffs. Eine Weste mit mutmaßlichen Feuerwerkskörpern hat in Kassel-Bettenhausen einen Polizeieinsatz ausgelöst. Entdeckt wurde sie bei der Entrümpelung einer Wohnung im Keller eines Mehrfamilienhauses. Der Bereich wurde zunächst abgesperrt, inzwischen ist die Sperrung wieder aufgehoben. Sprengtechniker des Landeskriminalamtes stellten die Weste jetzt sicher. Im Walz-Olmsasch Ortsteil Weiperfelden muss das Trinkwasser ab sofort abgekocht werden. Im Wasser wurden E. coli-Bakterien, coliforme Keime und Pseudomonas aeruginosa nachgewiesen. Abgekochtes Wasser soll auch zum Kochen, Zähneputzen und zum Reinigen offener Wunden verwendet werden. Und bei einem Verkehrsunfall im Wetteraukreis sind zwei Menschen ums Leben gekommen. Ein Auto mit insgesamt 7 Insassen war gestern am frühen Nachmittag frontal mit einem Lastwagen zusammengestoßen. Mehrere Menschen kamen teils schwer verletzt ins Krankenhaus. Auch 2 Arbeiter wurden dabei verletzt.
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7: Hier müsst ihr aktuell am meisten Zeit einplanen. Auf der A7 Richtung Würzburg gibt es zwischen Fulda A3-Eck und Bad Brückenau-Wildflecken 12 Kilometer Stau. Ihr verliert dort mindestens 46 Minuten. Auf der A5 Richtung Kassel staut es sich zwischen Frankfurter Kreuz und Bad Homburger Kreuz auf 9 Kilometern. Der Zeitverlust beträgt mindestens 36 Minuten. Auf der A3 Richtung Würzburg steht ihr zwischen Offenbach und Hanau 8 Kilometer. Rechnet mit mindestens 18 Minuten Verzögerung. Wir wünschen euch eine gute Fahrt.
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7: In Kassel sind es aktuell 24 Grad und genauso warm ist es in Schlüchtern. In Korbach liegen die Temperaturen bei 22 Grad. In der Nacht sinkt das Thermometer auf milde 17 Grad. Morgen wird es wechselhaft mit teils bewölktem Himmel und Regen bei anfangs 17 Grad. Im Laufe des Tages steigt das Thermometer auf bis zu 24 Grad an.
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8: Zurück bei der The Wolf Summertime. Letzte halbe Stunde für heute und wir sind mittlerweile in der Top 40 eurer Country-Sommer-Hits angekommen. Und jetzt kommt Zach Bryan mit Pink Skies. Und obwohl der Song oft wie ein ganz persönlicher Abschied klingt, geht es nicht um einen bestimmten Menschen aus Zachs Leben. Er erzählt von einer Familie, die für eine Beerdigung wieder zusammenkommt. Zurück an einen Ort voller gemeinsamer Erinnerungen. Ein ruhiger Song über Verlust, Familie und dieses komische Gefühl, wenn plötzlich die ganze Vergangenheit wieder im Raum steht. Auch das habt ihr ziemlich weit nach vorne gewählt. Hier ist Pink Skies von Zach Bryan in der The Wolf Summertime.
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1: Zach Bryan, Alabama und gerade Alan Jackson mit Good Time. Wir sind mittlerweile richtig weit vorne in eurer The Wolf's Summertime in der Sommer-Playlist. Und jetzt kommt eine Stimme, die braucht eigentlich keine Vorstellung. Bei Your Man reichen die ersten tiefen Töne und ihr wisst, das ist Josh Turner. Spannend ist aber, wer hinter dem Song steckt. Chris Stapleton hat Your Man nämlich mitgeschrieben, lange bevor er selbst als Sänger zum großen Namen wurde. Für Josh Turner wurde der Song 2006 zum ersten Nummer 1 Hit seiner Karriere in den US-Country-Charts. Und fast 20 Jahre später habt ihr Wölfe Your Man ziemlich weit vorne in eure Sommer-Playlist gewählt. Hier ist Josh Turner mit Your Man.
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1: Ich bin Thomas Brockt. Über Chats im Internet soll er andere Menschen zu Straftaten bis hin zu Mord angestiftet haben. Die Ermittlungen zu dem Fall gegen einen jungen Mann hat jetzt die Bundesanwaltschaft übernommen. Zu den Vorwürfen zählt auch die Mitgliedschaft in einer terroristischen und einer kriminellen Vereinigung.
2: Der junge Mann sitzt bereits in U-Haft und die Ermittler sagen, er hänge rechtsextremen Ideologien nach, habe deshalb auch eine Vereinigung gegründet. Über Chats soll der Mann einen Jungen zum Beispiel dazu gebracht haben, ein anderes Kind zu töten. Andere animierte er, Fahrzeuge abzufackeln. Es geht aber auch um Vergewaltigung und sexuellen Missbrauch. Und viele erinnert das Ganze an einen anderen spektakulären Fall, das Verfahren White Tiger. Claudia Rechter, Nachrichtenredaktion.
1: 9- bis 10-Jährige sollen künftig eine neue Vorsorgeuntersuchung, bekannt als U-Untersuchung, beim Kinderarzt als Kassenleistung bekommen. Das hat der gemeinsame Bundesausschuss beschlossen, der festlegte, welche medizinischen Leistungen gesetzlich Versicherte in Anspruch nehmen können. Untersucht werden sollen besonders ein mögliches Übergewicht, die körperliche Aktivität, die Bildschirmzeit und psychische Auffälligkeiten. Bisher gibt es U-Untersuchungen bis kurz nach dem 5. Geburtstag der Kinder. Aus der schwächelnden deutschen Wirtschaft kamen zuletzt überraschend positive Zahlen dank wachsender Exporte. Diese Entwicklung werde durch eine neue Belastung schon wieder ausgebremst, heißt es von der Bundesbank, die auf Dürre und Niedrigwasser in deutschen Flüssen verweist.
3: Mit einem Wachstum von 0,4% in den ersten 6 Monaten des Jahres hatte die deutsche Wirtschaft den aktuellen Krisen rund um den Iran-Krieg getrotzt, vor allem weil die Nachfrage aus dem Ausland angezogen hatte. Die dürfte aber wegen steigender Transportkosten und längeren Lieferzeiten durch Niedrigwasser jetzt schon wieder einen Dämpfer bekommen, so die Bundesbank. Die auch beim privaten Konsum wenig optimistisch ist, der werde durch steigende Preise belastet, die auch mit dem ausgelaufenen Tankrabatt zu tun hätten. Jan-Henner Reitze, Nachrichtenredaktion.
1: Der im belgischen Naturschutzgebiet Hohes Venn wütende Brand ist nach offiziellen Angaben inzwischen insgesamt kontrolliert. Laut dem Gouverneur der Provinz Lüttich dürfte sich das Feuer nicht weiter ausbreiten, sofern das Wetter stabil bleibt und keine unvorhergesehenen Ereignisse eintreten. Im westlichen Teil des Brandgebiets gelte die Lage als vollständig gebändigt, hieß es. Im Osten dagegen sei die Situation noch nicht unter Kontrolle.
4: Jetzt für euch das Hessen-Update mit Vincent Schulze. In Hessen sollen verschiedene Projekte Menschen aus der Einsamkeit holen. In Frankfurt werden Betroffene sogar über das Gesundheitsamt kostenlos in Freizeitangebote wie Tanzkurse vermittelt. Eine Weste mit mutmaßlichen Feuerwerkskörpern hat in Kassel einen Polizeieinsatz ausgelöst. Sie wurde bei einer Entrüppelung entdeckt. Sprengtechniker stellten den Gegenstand jetzt sicher. Und im Walz-Olmzer Ortsteil Weiberfelden muss das Trinkwasser ab sofort abgekocht werden. Im Wasser wurden E. coli-Bakterien, coliforme Keime und Pseudomonas aeruginosa nachgewiesen. Mehr dazu in den Nachrichten um 13:30.
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5: Hier müsst ihr aktuell am meisten Zeit einplanen. Auf der A3 Richtung Würzburg gibt es zwischen Frankfurt Süd und Hanau 11 Kilometer stockenden Verkehr. In der Gegenrichtung Richtung Köln stockt es zwischen Frankfurt Flughafen und Niedernhausen auf 10 Kilometern. Auf der A5 Richtung Kassel staut es sich zwischen dem Frankfurter Kreuz und dem Bad Homburger Kreuz auf 9 Kilometern. In der Gegenrichtung Richtung Frankfurt steht ein kaputter Lastkraftwagen auf dem Beschleunigungsstreifen zwischen dem Bad Homburger Kreuz und dem Nordwestkreuz Frankfurt. Auf der A7 Richtung Kassel gibt es zwischen Niederaula und Bad Hersfeld West 8 Kilometer Stau. Hier müsst ihr mindestens 59 Minuten Zeitverlust einplanen. Hab eine gute und sichere Fahrt.
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5: In Winterberg sind es aktuell 19 Grad. In Siegen zeigt das Thermometer 23 Grad. Und in Kassel messen wir 24 Grad. In der Nacht sinkt das Thermometer auf milde 17 Grad. Morgen wird es wechselhaft mit teils bewölktem Himmel und Regen bei anfangs 17 Grad. Im Laufe des Tages steigt das Thermometer auf bis zu 24 Grad an.
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7: Hey ihr Lieben, schön, dass ihr da seid. Ich bin Anne West und das hier ist meine Stunde bei The Wolf, hosted by Auf The Wolf, Deutschlands Country Radio. Wir spielen heute keine Charts, wir spielen heute vielleicht nicht die üblichen Songs, die ihr hier erwartet, sondern meine absoluten Lieblingssongs. Und ich hoffe, ihr habt dabei genauso viel Spaß wie ich. Freue mich total auf die erste Nummer, ist ein Mega-Hit von Alex Warren.

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1: Vor 80.000 Leuten haben Jelly Roll und Alex Warren diesen Song übrigens zum allerersten Mal gespielt beim Stagecoach Festival. Oh mein Gott, das ist so ein Zungenbrecher. Wolf, hosted by Anne West. Und davor habt ihr übrigens Dasha gehabt mit I Like It Like That. Sie ist ja komplett viral gegangen mit ihrem Song Austin. Und ich liebe ihre Stimme, ich liebe ihre lockere Art. Ich glaube, mit der kann man einfach mal ein Trinken gehen, einfach mal in der Kneipe abstürzen. Einfach eine coole Socke. Und jetzt zwei, die wahrscheinlich auch sehr, sehr cool sind. Und zwar Gracie Abrams, sie war Pre-Act bei Taylor Swift. Dadurch habe ich sie das erste Mal

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West. Das war Cameron Whitcomb, Kingdom of Your Own, Crazy Abrams mit That's So True hier bei The Wolf, hosted by Anne West. Jetzt wird so richtig schön kuschelig und gemütlich. So ein bisschen Schmusestimmung hier mit Lainey Wilson, auch eine Mega-Künstlerin. Sie ist eine wunderschöne Mensch. Sie hat auch eine Stimme. Sie ist eine Songwriterin, die ich einfach so anhimmel. Und der Song 4x4 by You beschreibt irgendwie die Liebe für lange Fahrten mit Menschen, die sich wie zu Hause anfühlen. Und sie sagt ja selber in ihren Songs, also die allergrößten Hits, die sie geschrieben hat, geht es irgendwie immer um Pickups. Und irgendwie macht sie das einfach so sympathisch. Ich weiß nicht, ob ihr sie auf Instagram verfolgt, aber ich finde, sie ist einfach so eine richtige Maus. Naja, ich könnte die einfach knuddeln. Und diesen Song übrigens hat sie zum ersten Mal im Bluebird Café gespielt. Das ist ein ganz, ganz bekanntes Café. Und Post Malone musste ihr Handy halten, weil sie den Text nicht auswendig konnte. Wie sympathisch kann man einfach sein? Naja, und direkt danach auch eine Dame, die gerade richtig durchstartet. Ich habe nur noch Ohrwürmer von ihr. Mein TikTok wird zugespammt von ihr. Stella Lefty mit dem Song Boston. Ich kriege den Ohrwurm nicht mehr aus meinem Kopf. Geht's euch genauso? Schreibt uns doch mal eine Mail.

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1: Mit Vincent Schulze. In Hessen sollen verschiedene Projekte Menschen zusammenbringen und Einsamkeit verhindern. In Frankfurt können sich Interessierte beim Gesundheitsamt melden und werden nach einem Fragebogen und einem Gespräch kostenlos an eine passende Aktivität vermittelt. Erste Angebote sind im Juni gestartet. Auch andere Städte setzen auf Begegnung. In Gießen bringt das Freiwilligenzentrum seit 2019 Paten mit vor allem mobilitätseingeschränkten Menschen zusammen. 190 solcher Tandems sind nach Angaben der Projektleitung bereits entstanden. In Kassel richtet sich das Café Lebenslust vor allem an Menschen ab 60 Jahren und in Darmstadt werden Parks, Märkte oder Spielplätze zu mobilen Nachbarschaftstreffs. Eine Weste mit mutmaßlichen Feuerwerkskörpern hat in Kassel-Bettenhausen einen Polizeieinsatz ausgelöst. Entdeckt wurde sie bei der Entrümpelung einer Wohnung im Keller eines Mehrfamilienhauses. Der Bereich wurde zunächst abgesperrt, inzwischen ist die Sperrung wieder aufgehoben. Sprengtechniker des Landeskriminalamtes stellten die Weste jetzt sicher. Im Walz-Olmsasch Ortsteil Weiperfelden muss das Trinkwasser ab sofort abgekocht werden. Im Wasser wurden E. coli-Bakterien, coliforme Keime und Pseudomonas aeruginosa nachgewiesen. Abgekochtes Wasser soll auch zum Kochen, Zähneputzen und zum Reinigen offener Wunden verwendet werden. Und bei einem Verkehrsunfall im Wetteraukreis sind zwei Menschen ums Leben gekommen. Ein Auto mit insgesamt 7 Insassen war gestern am frühen Nachmittag frontal mit einem Lastwagen zusammengestoßen. Mehrere Menschen kamen teils schwer verletzt ins Krankenhaus. Auch 2 Arbeiter wurden dabei verletzt.
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2: Die meiste Geduld braucht ihr im Moment auf der A5 Richtung Kassel. Zwischen Frankfurter Kreuz und Bad Homburger Kreuz gibt es 9 Kilometer Stau. Ebenfalls 9 Kilometer Stau auf der A4 Richtung Erfurt zwischen Kirchhammer Dreieck und Friedewald. Auf der A3 Richtung Köln zwischen Limburg Süd und Montabaur staut es sich auf 7 Kilometern. In der Gegenrichtung Richtung Würzburg gibt es 7 Kilometer Stau zwischen Offenbach und Hanau. Habt eine gute und sichere Fahrt.
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2: In Kassel, Fulda und Baunatal zeigt das Thermometer aktuell überall 23 Grad. In der Nacht sinkt das Thermometer auf milde 17 Grad. Morgen wird es wechselhaft mit teils bewölktem Himmel und Regen bei anfangs 17 Grad. Im Laufe des Tages steigt das Thermometer auf bis zu 24 Grad an.
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4: Ihr hört The Wolf, hostet bei Anne West auf The Wolf, Deutschlands Country Radio. Eine halbe Stunde lang darf ich noch meine Lieblingssongs mit euch teilen. Und von Newcomern zu Ikonen und Legenden ist alles dabei. Vielleicht auch eine kleine Überraschung am Ende der Show. Und wir starten aber erstmal direkt rein mit 2 richtig geilen Oschis. Das kann ich euch schon mal sagen. Die eine ist mit dem Hit, den ich euch zeigen werde, Your Place, komplett durchgestartet. Naja, und die zweite, da brauche ich eigentlich nicht viel zu sagen. Ich kann euch nur sagen,

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1: Das war Taylor Swift mit Mean, ein Song, den sie einem Kritiker gewidmet hat. Und dafür hat sie dann 2 Grammys gewonnen. Ich glaube, das ist die beste Antwort, die man geben kann. Und davor Ashley Cook, Your Place, einer der Songs, der sie groß gemacht hat. Hier bei The Wolf, hosted by Anne West. Und jetzt kommt eine absolute Legende. Bob Dylan mit einem Song, der nicht aktueller sein könnte, obwohl er schon über 60 Jahre alt ist, mit Blowing in the Wind. Und direkt danach, um vielleicht euch zum Schmunzeln zu bringen, einer meiner Lieblingssongs, Jessica Simpson, These Boots Are Made for Walking. Im Original kommt der Song von Nancy Sinatra, These Boots Are Made for Walking, und sie hat ihn nochmal neu aufleben lassen. Für das hat sie ganz toll gemacht. Und ich hoffe, ihr genießt die Zeit mit mir. Mein Name ist Anne West und wir sind hier bei The Wolf.
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Frau, die ich jetzt mit euch teile, Kacey Musgraves, ist genauso eine geile Uschi. Ich liebe den Song, der macht mich so richtig romantisch. Der gibt mir einfach ein tolles Gefühl und ich habe euch versprochen, es gibt eine kleine Überraschung am Ende dieser Show. Und zwar habe ich einen eigenen Song wieder mitgebracht. Passenderweise heißt der Adieu. Es hat mir ganz viel Spaß gemacht. Vielen, vielen Dank, dass ihr alle zugehört habt und ich freue mich von euch

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1: Ich bin Thomas Brockt. Über Chats im Internet soll er andere Menschen zu Straftaten bis hin zu Mord angestiftet haben. Die Ermittlungen zu dem Fall gegen einen jungen Mann hat jetzt die Bundesanwaltschaft übernommen. Zu den Vorwürfen zählt auch die Mitgliedschaft in einer terroristischen und einer kriminellen Vereinigung.
2: Der junge Mann sitzt bereits in U-Haft und die Ermittler sagen, er hänge rechtsextremen Ideologien nach, habe deshalb auch eine Vereinigung gegründet. Über Chats soll der Mann einen Jungen zum Beispiel dazu gebracht haben, ein anderes Kind zu töten. Andere animierte er, Fahrzeuge abzufackeln. Es geht aber auch um Vergewaltigung und sexuellen Missbrauch. Und viele erinnert das Ganze an einen anderen spektakulären Fall, das Verfahren White Tiger. Claudia Wächter, Nachrichtenredaktion.
1: 9- bis 10-Jährige sollen künftig eine neue Vorsorgeuntersuchung, bekannt als U-Untersuchung, beim Kinderarzt als Kassenleistung bekommen. Das hat der gemeinsame Bundesausschuss beschlossen, der festlegte, welche medizinischen Leistungen gesetzlich Versicherte in Anspruch nehmen können. Untersucht werden sollen besonders ein mögliches Übergewicht, die körperliche Aktivität, die Bildschirmzeit und psychische Auffälligkeiten. Bisher gibt es U-Untersuchungen bis kurz nach dem 5. Geburtstag der Kinder. Aus der schwächelnden deutschen Wirtschaft kamen zuletzt überraschend positive Zahlen dank wachsender Exporte. Diese Entwicklung werde durch eine neue Belastung schon wieder ausgebremst, heißt es von der Bundesbank, die auf Dürre und Niedrigwasser in deutschen Flüssen verweist.
3: Mit einem Wachstum von 0,4% in den ersten 6 Monaten des Jahres hatte die deutsche Wirtschaft den aktuellen Krisen rund um den Iran-Krieg getrotzt, vor allem weil die Nachfrage aus dem Ausland angezogen hatte. Die dürfte aber wegen steigender Transportkosten und längeren Lieferzeiten durch Niedrigwasser jetzt schon wieder einen Dämpfer bekommen, so die Bundesbank. Die auch beim privaten Konsum wenig optimistisch ist, der werde durch steigende Preise belastet, die auch mit dem ausgelaufenen Tankrabatt zu tun hätten. Jan-Henner Reitze, Nachrichtenredaktion.
1: Der im belgischen Naturschutzgebiet Hohes Venn wütende Brand ist nach offiziellen Angaben inzwischen insgesamt kontrolliert. Laut dem Gouverneur der Provinz Lüttich dürfte sich das Feuer nicht weiter ausbreiten, sofern das Wetter stabil bleibt und keine unvorhergesehenen Ereignisse eintreten. Im westlichen Teil des Brandgebiets gelte die Lage als vollständig gebändigt, hieß es. Im Osten dagegen sei die Situation noch nicht unter Kontrolle.
4: Jetzt für euch das Hessen-Update mit Vincent Schulze. In Hessen sollen verschiedene Projekte Menschen aus der Einsamkeit holen. In Frankfurt werden Betroffene sogar über das Gesundheitsamt kostenlos in Freizeitangebote wie Tanzkurse vermittelt. Eine Weste mit mutmaßlichen Feuerwerkskörpern hat in Kassel einen Polizeieinsatz ausgelöst. Sie wurde bei einer Entrüppelung entdeckt. Sprengtechniker stellten den Gegenstand jetzt sicher. Und im Walz-Olmzer Ortsteil Weiberfelden muss das Trinkwasser ab sofort abgekocht werden. Im Wasser wurden E. coli-Bakterien, coliforme Keime und Pseudomonas aeruginosa nachgewiesen. Mehr dazu in den Nachrichten um 13:30.
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5: Hier müsst ihr aktuell am meisten Zeit einplanen. Auf der A3 Richtung Köln gibt es zwischen Limburg-Nord und Montabaur 8 Kilometer Stau. Ebenfalls auf der A3 Richtung Köln stockt der Verkehr zwischen dem Flughafen Frankfurt und dem Mönchhof-Dreieck auf 5 Kilometern. Auf der A4 Richtung Erfurt staut es sich zwischen dem Kirchheimer Dreieck und Friedewald auf 8 Kilometern. Ursache ist ein kaputter Lastwagen, der inzwischen geräumt wurde. Auf der A5 Richtung Kassel gibt es zwischen dem Flughafen Frankfurt-Nord und dem Bad Homburger Kreuz 7 Kilometer Stau. In der Gegenrichtung steht ein kaputter Lastwagen auf dem Beschleunigungsstreifen zwischen dem Bad Homburger Kreuz und dem Nordwestkreuz Frankfurt. Gute Fahrt.
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5: In Butzbach zeigt das Thermometer aktuell 24 Grad. Bad Hersfeld meldet 23 Grad und in Bad Marienberg sind es 21 Grad. In der Nacht sinkt das Thermometer auf milde 17 Grad. Morgen wird es wechselhaft mit teils bewölktem Himmel und Regen bei anfangs 17 Grad. Im Laufe des Tages steigt das Thermometer auf bis zu 24 Grad an.

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1: Mit Vincent Schulze. In Hessen sollen verschiedene Projekte Menschen zusammenbringen und Einsamkeit verhindern. In Frankfurt können sich Interessierte beim Gesundheitsamt melden und werden nach einem Fragebogen und einem Gespräch kostenlos an eine passende Aktivität vermittelt. Erste Angebote sind im Juni gestartet. Auch andere Städte setzen auf Begegnung. In Gießen bringt das Freiwilligenzentrum seit 2019 Paten mit vor allem mobilitätseingeschränkten Menschen zusammen. 190 solcher Tandems sind nach Angaben der Projektleitung bereits entstanden. In Kassel richtet sich das Café Lebenslust vor allem an Menschen ab 60 Jahren und in Darmstadt werden Parks, Märkte oder Spielplätze zu mobilen Nachbarschaftstreffs. Eine Weste mit mutmaßlichen Feuerwerkskörpern hat in Kassel-Bettenhausen einen Polizeieinsatz ausgelöst. Entdeckt wurde sie bei der Entrümpelung einer Wohnung im Keller eines Mehrfamilienhauses. Der Bereich wurde zunächst abgesperrt, inzwischen ist die Sperrung wieder aufgehoben. Sprengtechniker des Landeskriminalamtes stellten die Weste jetzt sicher. Im Walz-Olmsasch Ortsteil Weiperfelden muss das Trinkwasser ab sofort abgekocht werden. Im Wasser wurden E. coli-Bakterien, coliforme Keime und Pseudomonas aeruginosa nachgewiesen. Abgekochtes Wasser soll auch zum Kochen, Zähneputzen und zum Reinigen offener Wunden verwendet werden. Und bei einem Verkehrsunfall im Wetteraukreis sind zwei Menschen ums Leben gekommen. Ein Auto mit insgesamt 7 Insassen war gestern am frühen Nachmittag frontal mit einem Lastwagen zusammengestoßen. Mehrere Menschen kamen teils schwer verletzt ins Krankenhaus. Auch 2 Arbeiter wurden dabei verletzt.
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2: Hier müsst ihr aktuell am meisten Zeit einplanen. Auf der A6 Richtung Mannheim gibt es zwischen Kreuz Mannheim und Viernheimer Dreieck 2 Kilometer Stau. Im weiteren Verlauf Richtung Kaiserslautern steht ihr wegen einer ungesicherten Unfallstelle zwischen Viernheimer Dreieck und Mannheim-Sandhofen ebenfalls. Auf der A5 Richtung Kassel staut es sich zwischen Frankfurt-Westhafen und Bad Homburger Kreuz auf 4 Kilometern. In der Gegenrichtung steht zwischen Bad Homburger Kreuz und Nordwestkreuz Frankfurt ein kaputter Lastwagen auf dem Beschleunigungsstreifen. Auf der A4 Richtung Erfurt rollt der Verkehr zwischen Kirchheimer Dreieck und Friedewald auf 4 Kilometern nur noch stockend. Gute Fahrt.
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2: In Butzbach und Gießen zeigt das Thermometer aktuell 24 Grad. In Bad Hersfeld sind es 23 Grad. In der Nacht sinkt das Thermometer auf milde 17 Grad. Morgen wird es wechselhaft mit teils bewölktem Himmel und Regen bei anfangs 17 Grad. Im Laufe des Tages steigt das Thermometer auf bis zu 24 Grad an.

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1: Ich bin Thomas Brockt. Bei der Abwehr von Drohnen erwartet Bundesinnenminister Dobrindt in den kommenden Jahren ein Wettrüsten mit Angreifern, die immer neue Technik entwickeln. Gleichzeitig fordern die Grünen im Bundestag festzulegen, dass die Bundespolizei hauptverantwortlich für Drohnenabwehr zuständig ist.
2: Die Drohnenabwehr ist im Moment nämlich vor allem Sache der Länderpolizeien und das bedeutet, so die Grünen, unklare Zuständigkeiten und Sicherheitsrisiken. Außerdem fordern sie eine Art Superüberwachung aller kritischen Standorte bei uns. Die Weichen dafür müssten auf einem Drohnengipfel im Kanzleramt gestellt werden. Sicher ist, die Drohnentechnik, die entwickelt sich rasend schnell. Eine Riesenherausforderung, gibt auch der Bundesinnenminister zu. Claudia Wächter, Nachrichtenredaktion.
1: Das Bundeswirtschaftsministerium versucht, Sorgen zu zerstreuen, dass es im kommenden Winter Engpässe bei der Gasversorgung geben könnte. Nach aktuellem Erkenntnisstand sei eine Gasmangellage nicht zu erwarten, heißt es in einem Papier des Hauses. Einen staatlichen Eingriff schließt man aber für die Zukunft nicht aus. Man nehme es ernst, dass die deutschen Gasspeicher aktuell deutlich weniger gefüllt seien als in den vergangenen Jahren. Dänemark als Urlaubsland erlebt einen Ansturm. Im ersten Halbjahr wurden rund 26 Millionen Übernachtungen gezählt. Das ist ein Rekord. 7,5 Millionen Übernachtungen gingen davon auf das Konto deutscher Urlauber.
3: Die Faszination Skandinavien ist offenbar ungebrochen und für deutsche Urlauber ist Dänemark als direktes Nachbarland schon lange ein Top-Ziel. Dass die Zahlen in diesem Jahr nochmal deutlich gestiegen sind, dürfte neben der nordischen Gelassenheit auch mit dem Wetter zusammenhängen. Denn während Südeuropa und auch Deutschland selbst wochenlang unter einer Hitzeglocke hingen, war es hoch im Norden deutlich angenehmer. Hotels, Ferienhäuser und auch Campingplätze waren dabei gleichermaßen gefragt. Diana Kramer, Nachrichtenredaktion.
1: Der im belgischen Naturschutzgebiet Hohes Venn wütende Brand ist nach offiziellen Angaben inzwischen insgesamt kontrolliert. Laut dem Gouverneur der Provinz Lüttich dürfte sich das Feuer nicht weiter ausbreiten, sofern das Wetter stabil bleibt und keine unvorhergesehenen Ereignisse eintreten. Im westlichen Teil des Brandgebiets gelte die Lage als vollständig gebändigt, hieß es. Im Osten dagegen sei die Situation noch nicht unter Kontrolle.
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4: Hier müsst ihr aktuell am meisten Zeit einplanen. Auf der A6 Richtung Mannheim gibt es zwischen dem Kreuz Mannheim und dem Viernheimer Dreieck 1 Kilometer Stau. Zwischen dem Viernheimer Kreuz und dem Viernheimer Dreieck ist die Fahrbahn nach einem Unfall auf eine Spur verengt. Auf der A3 Richtung Frankfurt staut es sich zwischen Kelsterbach und dem Frankfurter Kreuz auf 2 Kilometern. In der Gegenrichtung Richtung Köln gibt es zwischen Frankfurt Flughafen und Kelsterbach 1 Kilometer Stau. Auf der A5 Richtung Darmstadt liegt zwischen Langenmörfelden und Weiterstadt ein kaputtes Auto auf dem rechten Fahrstreifen im Baustellenbereich. Zwischen Zeppelinheim und Langenmörfelden blockiert an Mühlsack den linken Fahrstreifen. Wir wünschen euch eine gute Fahrt.
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4: In Winterberg zeigt das Thermometer aktuell 17 Grad. In Siegen sind es 21 Grad und Fulda meldet 22 Grad. In der Nacht sinkt das Thermometer auf milde 16 Grad. Morgen wird es teils bewölkt, bei anfangs 16 Grad. Im Laufe des Tages steigt das Thermometer auf angenehme 25 Grad an.

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1: Ich bin Thomas Brockt. Die Heizsaison steht vor der Tür und die Gasspeicher sind in diesem Jahr nur halb gefüllt. Doch das Bundeswirtschaftsministerium versucht zu beruhigen. Eine Gasmangellage sei im kommenden Winter nicht zu erwarten.
2: Entscheidend sind ja nicht nur die Speicher, betont das Ministerium. Gas komme auch über Pipelines aus Norwegen, anderen EU-Ländern und den LNG-Terminals. Außerdem, eine angespannte Marktlage sei noch keine Versorgungskrise. Aber man werde sich kümmern, falls nötig. Verbraucherschützer haben aber bereits vor steigenden Gaspreisen gewarnt. Und auch die Linke mahnt, die Wirtschaftsministerin müsse endlich aktiv werden. Claudia Wächter, Nachrichtenredaktion.
1: Der Aufbau von Fähigkeiten zur Abwehr von Drohnen wird für die Bundespolizei in den kommenden Jahren eine Daueraufgabe und große Herausforderung sein. Das betonte Innenminister Dobrindt heute bei einem Besuch der Fliegerstaffel der Bundespolizei im hessischen Fuldatal. Er erwarte ein Wettrüsten mit Angreifern, die immer neue Technik entwickeln. Die neue Drohnenabwehreinheit soll bis zum Jahresende von 70 Einsatzkräften auf 300 anwachsen. Das ist eine Reaktion auf den Vorfall Anfang August mit einer mit Sprengstoff bestückten Drohne am Flughafen Leipzig-Halle. Aus der schwächelnden deutschen Wirtschaft kamen zuletzt überraschend positive Zahlen dank wachsender Exporte. Diese Entwicklung werde durch eine neue Belastung schon wieder ausgebremst, heißt es von der Bundesbank, die auf Dürre und Niedrigwasser in deutschen Flüssen verweist.
3: Mit einem Wachstum von 0,4% in den ersten sechs Monaten des Jahres hatte die deutsche Wirtschaft den aktuellen Krisen rund um den Iran-Krieg getrotzt, vor allem weil die Nachfrage aus dem Ausland angezogen hatte. Die dürfte aber wegen steigender Transportkosten und längeren Lieferzeiten durch Niedrigwasser jetzt schon wieder einen Dämpfer bekommen, so die Bundesbank. Die auch beim privaten Konsum wenig optimistisch ist, der werde durch steigende Preise belastet, die auch mit dem ausgelaufenen Tankrabatt zu tun hätten. Jan-Henner Reitze, Nachrichtenredaktion.
1: Der größte Brand in der Geschichte Nordrhein-Westfalens ist nach einer Woche gelöscht. Das teilte der Bürgermeister von Hürtgenwald mit. In der Eifelgemeinde war Ende vergangener Woche der Brand entstanden. Zeitweise mussten auch Menschen evakuiert werden. Die letzten Einheiten würden sich nun aus dem Brandgebiet zurückziehen, so der Bürgermeister.
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4: Auf der A6 Heilbronn Richtung Mannheim zwischen Vierenheimer Kreuz und Vierenheimer Dreieck. Achtung, euch kommt ein Falschfahrer entgegen. Ein PKW fährt durch die Rettungsgasse entgegen der Fahrtrichtung. Auch in der Gegenrichtung ist Vorsicht geboten. Hier müsst ihr aktuell am meisten Zeit einplanen. Auf der A6 Richtung Mannheim gibt es zwischen Kreuz Mannheim und Vierenheimer Dreieck 1 Kilometer Stau nach einem Unfall. Ihr verliert dort mindestens 10 Minuten. Auf der A3 Richtung Frankfurt steht ihr zwischen Kelsterbach und Frankfurter Kreuz 1 Kilometer. Dort verliert ihr mindestens 6 Minuten. Wir wünschen euch eine gute Fahrt.
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4: In Siegen zeigt das Thermometer aktuell 19 Grad. In Kassel sind es 21 Grad. Winterberg meldet 16 Grad. In der Nacht sinkt das Thermometer auf milde 16 Grad. Morgen wird es teils bewölkt, bei anfangs 16 Grad. Im Laufe des Tages steigt das Thermometer auf angenehme 25 Grad an.
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1: Ich bin Thomas Brockt. Die Heizsaison steht vor der Tür und die Gasspeicher sind in diesem Jahr nur halb gefüllt. Doch das Bundeswirtschaftsministerium versucht zu beruhigen. Eine Gasmangellage sei im kommenden Winter nicht zu erwarten.
2: Entscheidend sind ja nicht nur die Speicher, betont das Ministerium. Gas komme auch über Pipelines aus Norwegen, anderen EU-Ländern und den LNG-Terminals. Außerdem, eine angespannte Marktlage sei noch keine Versorgungskrise. Aber man werde sich kümmern, falls nötig. Verbraucherschützer haben aber bereits vor steigenden Gaspreisen gewarnt. Und auch die Linke mahnt, die Wirtschaftsministerin müsse endlich aktiv werden. Claudia Wächter, Nachrichtenredaktion.
1: Der Aufbau von Fähigkeiten zur Abwehr von Drohnen wird für die Bundespolizei in den kommenden Jahren eine Daueraufgabe und große Herausforderung sein. Das betonte Innenminister Dobrindt heute bei einem Besuch der Fliegerstaffel der Bundespolizei im hessischen Fuldatal. Er erwarte ein Wettrüsten mit Angreifern, die immer neue Technik entwickeln. Die neue Drohnenabwehreinheit soll bis zum Jahresende von 70 Einsatzkräften auf 300 anwachsen. Das ist eine Reaktion auf den Vorfall Anfang August mit einer mit Sprengstoff bestückten Drohne am Flughafen Leipzig-Halle. Aus der schwächelnden deutschen Wirtschaft kamen zuletzt überraschend positive Zahlen dank wachsender Exporte. Diese Entwicklung werde durch eine neue Belastung schon wieder ausgebremst, heißt es von der Bundesbank, die auf Dürre und Niedrigwasser in deutschen Flüssen verweist.
3: Mit einem Wachstum von 0,4% in den ersten sechs Monaten des Jahres hatte die deutsche Wirtschaft den aktuellen Krisen rund um den Iran-Krieg getrotzt, vor allem weil die Nachfrage aus dem Ausland angezogen hatte. Die dürfte aber wegen steigender Transportkosten und längeren Lieferzeiten durch Niedrigwasser jetzt schon wieder einen Dämpfer bekommen, so die Bundesbank. Die auch beim privaten Konsum wenig optimistisch ist, der werde durch steigende Preise belastet, die auch mit dem ausgelaufenen Tankrabatt zu tun hätten. Jan-Henner Reitze, Nachrichtenredaktion.
1: Der größte Brand in der Geschichte Nordrhein-Westfalens ist nach einer Woche gelöscht. Das teilte der Bürgermeister von Hürtgenwald mit. In der Eifelgemeinde war Ende vergangener Woche der Brand entstanden. Zeitweise mussten auch Menschen evakuiert werden. Die letzten Einheiten würden sich nun aus dem Brandgebiet zurückziehen, so der Bürgermeister.
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4: Auf der A3 Richtung Frankfurt gibt es zwischen Kelsterbach und dem Frankfurter Kreuz einen Kilometer stockenden Verkehr. Gute Fahrt.
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4: In Gießen sind es aktuell 19 Grad. In Göttingen zeigt das Thermometer 18 Grad. In Eisenach ebenfalls 18 Grad. In der Nacht sinkt das Thermometer auf milde 16 Grad. Morgen wird es teils bewölkt, bei anfangs 16 Grad. Im Laufe des Tages steigt das Thermometer auf angenehme 25 Grad an.
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1: Ich bin David Riemer. Der Winter rückt näher und Gasspeicher sind erst zur Hälfte gefüllt. Verbraucherschützer warnen deshalb vor steigenden Preisen. Die Opposition fordert die Bundesregierung auf, aktiv zu werden. Das Bundeswirtschaftsministerium versucht zu beruhigen und sagt, es sei keine Mangellage zu erwarten. Der Chef der Bundesnetzagentur Müller appelliert im ZDF an Versorger, ihre Speicher zu füllen.
2: Es ist genug Gas verfügbar. Man muss es nur einkaufen und auch in Deutschland, in Europa einspeichern. Das kann man Stand heute auch noch schaffen. Man muss dafür nur jetzt richtig ranklotzen.
1: Die Gaspreise sind in diesem Sommer wegen des Iran-Kriegs ungewöhnlich hoch, weshalb Händler weniger Gas für den Verkauf im Winter einkaufen. Der Aufbau von Fähigkeiten zur Abwehr von Drohnen wird für die Bundespolizei in den kommenden Jahren eine Daueraufgabe und große Herausforderung sein. Das betonte Bundesinnenminister Dobrindt bei einem Besuch der Fliegerstaffel der Bundespolizei im hessischen Fuldatal. Er erwarte ein Wettrüsten mit Angreifern, die immer neue Technik entwickeln. Die neue Drohnenabwehreinheit soll bis zum Jahresende von 70 Einsatzkräften auf 300 anwachsen. Das ist eine Reaktion auf den Vorfall Anfang August mit einer mit Sprengstoff bestückten Drohne am Flughafen Leipzig-Halle. Ein Tupfer verbleibt im Kieferknochen, Laborwerte werden vertauscht. Fast 12.000 mutmaßliche Behandlungsfehler haben Experten im vergangenen Jahr im Auftrag der Krankenkassen begutachtet, mit zum Teil gravierenden Folgen. In jedem vierten Fall haben die Patienten gesundheitliche Schäden davongetragen.
3: Dem falschen Patienten wird eine Niere entfernt, eine Horrorvorstellung. Doch 150 solcher und ähnliche absolut krasser Fälle gab es tatsächlich, etwas mehr als im Jahr zuvor. Und für solche schweren, aber vermeidbaren Fehler fordern die Experten ein verpflichtendes Meldesystem. Knapp 100 Patienten starben sogar durch Behandlungsfehler. Die geplanten Einsparungen im Gesundheitssystem sehen die Fachleute übrigens kritisch. Claudia Wächter, Nachrichtenredaktion.
1: Zum Fußball. Jungstar Said El Mala spielt auch in der kommenden Saison beim 1. FC Köln. Der 19-Jährige verlängerte seinen Vertrag vorzeitig um ein Jahr bis 2031. Das teilte der Bundesligist mit. Um El Mala hat es in den vergangenen Monaten immer wieder Wechselspekulationen gegeben. Borussia Dortmund hatte sich zuletzt aus dem Poker um eine Verpflichtung des Offensivspielers zurückgezogen.
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4: Hallo auf die Straßen. Aktuell liegen uns keine Meldungen vor. Ihr habt freie Fahrt. In 30 Minuten gibt es hier das nächste Update. Kommt gut und sicher an euer Ziel.
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4: In Trendelburg sind es aktuell 19 Grad. In Göttingen und Wetzlar zeigt das Thermometer 18 Grad. In der Nacht sinkt das Thermometer auf milde 15 Grad. Morgen könnt ihr mit teils bewölktem Himmel am Morgen rechnen. Am Nachmittag dann mit Regen bei anfangs 15 Grad. Im Laufe des Tages steigt das Thermometer auf bis zu 21 Grad an.
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1: Ich bin David Riemer. Der Winter rückt näher und Gasspeicher sind erst zur Hälfte gefüllt. Verbraucherschützer warnen deshalb vor steigenden Preisen. Die Opposition fordert die Bundesregierung auf, aktiv zu werden. Das Bundeswirtschaftsministerium versucht zu beruhigen und sagt, es sei keine Mangellage zu erwarten. Der Chef der Bundesnetzagentur Müller appelliert im ZDF an Versorger, ihre Speicher zu füllen.
2: Es ist genug Gas verfügbar. Man muss es nur einkaufen und auch in Deutschland, in Europa einspeichern. Das kann man Stand heute auch noch schaffen. Man muss dafür nur jetzt richtig ranklotzen.
1: Die Gaspreise sind in diesem Sommer wegen des Iran-Kriegs ungewöhnlich hoch, weshalb Händler weniger Gas für den Verkauf im Winter einkaufen. Der Aufbau von Fähigkeiten zur Abwehr von Drohnen wird für die Bundespolizei in den kommenden Jahren eine Daueraufgabe und große Herausforderung sein. Das betonte Bundesinnenminister Dobrindt bei einem Besuch der Fliegerstaffel der Bundespolizei im hessischen Fuldatal. Er erwarte ein Wettrüsten mit Angreifern, die immer neue Technik entwickeln. Die neue Drohnenabwehreinheit soll bis zum Jahresende von 70 Einsatzkräften auf 300 anwachsen. Das ist eine Reaktion auf den Vorfall Anfang August mit einer mit Sprengstoff bestückten Drohne am Flughafen Leipzig-Halle. Ein Tupfer verbleibt im Kieferknochen, Laborwerte werden vertauscht. Fast 12.000 mutmaßliche Behandlungsfehler haben Experten im vergangenen Jahr im Auftrag der Krankenkassen begutachtet, mit zum Teil gravierenden Folgen. In jedem vierten Fall haben die Patienten gesundheitliche Schäden davongetragen.
3: Dem falschen Patienten wird eine Niere entfernt, eine Horrorvorstellung. Doch 150 solcher und ähnlicher absolut krasser Fälle gab es tatsächlich, etwas mehr als im Jahr zuvor. Und für solche schweren, aber vermeidbaren Fehler fordern die Experten ein verpflichtendes Meldesystem. Knapp 100 Patienten starben sogar durch Behandlungsfehler. Die geplanten Einsparungen im Gesundheitssystem sehen die Fachleute übrigens kritisch. Claudia Wächter, Nachrichtenredaktion.
1: Zum Fußball. Jungstar Said El Mala spielt auch in der kommenden Saison beim 1. FC Köln. Der 19-Jährige verlängerte seinen Vertrag vorzeitig um ein Jahr bis 2031. Das teilte der Bundesligist mit. Um El Mala hat es in den vergangenen Monaten immer wieder Wechselspekulationen gegeben. Borussia Dortmund hatte sich zuletzt aus dem Poker um eine Verpflichtung des Offensivspielers zurückgezogen.
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4: Auf der A44 Richtung Kassel gibt es zwischen Marsberg und Diemelstadt 2 Kilometer Stau. Ihr verliert dort mindestens 21 Minuten. Auf der A3 Richtung Frankfurt steht zwischen Seligenstadt und Hanau ein kaputtes Auto auf dem Standstreifen. Gute Fahrt.
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4: In Fulda sind es aktuell 18 Grad, in Kassel ebenfalls 18 Grad, in Butzbach messen wir 16 Grad. In der Nacht sinkt das Thermometer auf milde 15 Grad. Morgen könnt ihr mit teils bewölktem Himmel am Morgen rechnen, am Nachmittag dann mit Regen bei anfangs 15 Grad. Im Laufe des Tages steigt das Thermometer auf bis zu 21 Grad an.

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1: Ich bin David Riemer. In den nächsten Monaten startet die Heizsaison und die Gasspeicher sind in diesem Jahr nur halb gefüllt. Das Bundeswirtschaftsministerium versucht allerdings zu beruhigen. Eine Gasmangellage sei im kommenden Winter nicht zu erwarten.
2: Entscheidend sind ja nicht nur die Speicher, betont das Ministerium. Gas komme auch über Pipelines aus Norwegen, anderen EU-Ländern und den LNG-Terminals. Außerdem, eine angespannte Marktlage sei noch keine Versorgungskrise. Aber man werde sich kümmern, falls nötig. Verbraucherschützer haben aber bereits vor steigenden Gaspreisen gewarnt. Und auch die Linke mahnt, die Wirtschaftsministerin müsse endlich aktiv werden. Claudia Wächter, Nachrichtenredaktion.
1: Die Bundespolizei muss sich in den kommenden Jahren verstärkt gegen Drohnenangriffe wappnen. Das dürfte herausfordernd werden, denn Bundesinnenminister Dobrindt rechnet mit einem Wettrüsten zwischen der eigenen Drohnenabwehr und Angreifern. Die neue Einheit soll bis Jahresende auf 300 Beamte anwachsen. Grund ist der schwerwiegendste Vorfall mit einer Drohne. Sie war Anfang August mit Sprengstoff und Zündmechanismus am Flughafen Leipzig-Halle entdeckt worden. Viele Politiker vermuten, dass Russland dahinter steckt. Dänemark als Urlaubsland erlebt einen Ansturm. Im ersten Halbjahr wurden rund 26 Millionen Übernachtungen gezählt. Das ist ein Rekord. 7,5 Millionen Übernachtungen gingen davon auf das Konto deutscher Urlauber.
3: Die Faszination Skandinavien ist offenbar ungebrochen und für deutsche Urlauber ist Dänemark als direktes Nachbarland schon lange ein Top-Ziel. Dass die Zahlen in diesem Jahr nochmal deutlich gestiegen sind, dürfte neben der nordischen Gelassenheit auch mit dem Wetter zusammenhängen. Denn während Südeuropa und auch Deutschland selbst wochenlang unter einer Hitzeglocke hingen, war es hoch im Norden deutlich angenehmer. Hotels, Ferienhäuser und auch Campingplätze waren dabei gleichermaßen gefragt. Diana Kramer, Nachrichtenredaktion.
1: Nach dem schweren Erdbeben in Kolumbien ist die Zahl der Toten auf 319 gestiegen. Über 4.500 Menschen wurden verletzt. 260 weitere gelten als vermisst, teilten die Behörden mit. Die Regierung hat für 15 betroffene Bezirke einen 30-tägigen Notstand ausgerufen. Damit kann sie unter anderem schneller Geld für Nothilfe und Wiederaufbau mobilisieren und staatliche Mittel umschichten.
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4: Auf der A3 Richtung Frankfurt steht zwischen Seligenstadt und Hanau ein kaputtes Fahrzeug auf dem Standstreifen. Auf der A5 Richtung Frankfurt steht am Bad Homburger Kreuz auf der Überleitung zur A661 Richtung Bad Homburg ein kaputtes Fahrzeug im Kurvenbereich. Gute Fahrt.
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4: In Göttingen und Eisenach zeigt das Thermometer aktuell jeweils 16 Grad. In Korbach sind es 14 Grad. In der Nacht sinkt das Thermometer auf milde 15 Grad. Morgen könnt ihr mit teils bewölktem Himmel am Morgen rechnen. Am Nachmittag dann mit Regen bei anfangs 15 Grad. Im Laufe des Tages steigt das Thermometer auf bis zu 21 Grad an.

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